0: zu kaufen. Er warf den westlichen Verbündeten vor, durch Verzögerungen bei der Lieferung Leben zu gefährden. Bei den Attacken in der vergangenen Nacht waren Wohngebäude und Lagerhallen getroffen worden. Die meisten Marschflugkörper und Drohnen seien abgefangen worden, die ballistischen Raketen jedoch nicht. Russland attackierte im Verlauf des Tages auch die kritische Infrastruktur der Hauptstadt. Bürgermeister Klitschko teilte mit, in einigen Bereichen Kiews gebe es kein warmes Wasser. Das ukrainische Militär griff nach eigenen Angaben seinerseits Ölanlagen in den westrussischen Regionen Tatarstan und Krasnodar an. Der SC Freiburg hat das Hinspiel in der Qualifikation zur Fußball-Conference League beim FC Motherwell in Schottland mit 3:1 gewonnen. Das Rückspiel findet am kommenden Donnerstag statt. Die rumänische Sopranistin Iliana Cotrubaș ist im Alter von 87 Jahren gestorben. Das teilte die Nationaloper in Bukarest mit. Laut BR Classic war Cotrubaș nicht nur eine der berühmtesten Sopranistinnen des 20. Jahrhunderts, sondern auch eine der streitbarsten Opernsängerinnen. Wenn eine Inszenierung sie nicht überzeugte, stieg sie auch aus laufenden Produktionen aus. Nach einer Aufführung von La Traviata in Zürich entschuldigte sie sich einmal beim Publikum für das Mitwirken in einer ihrer Ansicht nach indiskutablen Produktion. Das Wetter. In der Nacht im Südosten und Nordwesten weitere Regenfälle mit Gewittern, sonst wechselnd bewölkt und überwiegend trocken. Abkühlung auf 18 bis 10 Grad. Am Tag in der Mitte auch länger sonnig, sonst wechselnd bewölkt mit einzelnen Schauern und Gewittern, im Süden mit Unwetterpotenzial. Temperaturen 20 bis 27 Grad. Das waren die Nachrichten.
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3: 2 Uhr, die Nachrichten. Deutschland und weitere Staaten haben neue israelische Bauausschreibungen im besetzten Westjordanland verurteilt. Die Entscheidung der Regierung, die Ausschreibungen für das Wohnungsbauprojekt mit dem Namen E1 zu veröffentlichen, sei inakzeptabel, hieß es in einer gemeinsamen Erklärung der Staats- und Regierungschefs aus Deutschland, Frankreich, Großbritannien, Italien, Niederlande, Kanada und Norwegen. Darin wird die Rücknahme der Ausschreibungen gefordert. Auf dem Gebiet sollen mehr als 1200 Wohnungen auf einer bislang unbebauten Fläche östlich von Jerusalem entstehen. Durch das Siedlungsgebiet würden die Aussichten auf eine Zwei-Staaten-Lösung untergraben, hieß es in der Erklärung. Israels Außenminister Saar sprach dagegen von einem historischen Recht des jüdischen Volkes, seine nationale Heimstätte im Land Israel wieder zu errichten. Nach Auffassung der UNO, des Internationalen Gerichtshofs und der Bundesregierung ist die israelische Siedlungspolitik im Westjordanland völkerrechtswidrig. Israel weist diese Sichtweise zurück. Die polnische Regierung plant eine befristete Erhöhung der Körperschaftssteuer für große Energieversorger und Kraftstoffunternehmen. Mit den Einnahmen sollen Hilfen für energieintensive Industrien finanziert werden. Der Steuersatz solle im Jahr 2027 von derzeit 19% auf 30% steigen, heißt es in dem Gesetzentwurf. Betroffen seien Unternehmen aus den Bereichen Öl, Gas und Strom mit einem Jahresumsatz von mehr als 50 Millionen Euro. In den Folgejahren soll die Steuerbelastung wieder schrittweise sinken. Die Industrie sehe sich mit den höchsten Energiepreisen in der Europäischen Union konfrontiert, heißt es in dem Dokument. Zudem verwies die Regierung auf die, Zitat, ungewöhnlich hohen Gewinne der Energie- und Kraftstoffunternehmen infolge der aktuellen geopolitischen Spannungen. Das Gesetz muss noch vom Parlament gebilligt und vom Präsidenten unterzeichnet werden. Der Schiffsverkehr durch den Panama-Kanal soll wegen Trockenheit in der Region reduziert werden. Wegen des Klimaphänomens El Niño sei es im Einzugsgebiet des Kanals zu geringeren Niederschlägen als prognostiziert gekommen, erklärte der Betreiber ACP. Ab dem 3. September dürften täglich nur noch bis zu 34 Schiffe durch die Wasserstraße fahren. Ab Mitte September bis zu 32. Derzeit durchqueren täglich 36 Schiffe die Verbindung zwischen Atlantik und Pazifik. 5% des weltweiten Seehandels passieren die 80 Kilometer lange Wasserstraße. Bei dem natürlich auftretenden Klimaphänomen El Niño erwärmt sich die Wasseroberfläche im östlichen und zentralen Pazifik nahe des Äquators, was weltweit Auswirkungen auf Wind, Luftdruck und Niederschläge hat. In der Folge steigt das Risiko für Wetterextreme. Die USA haben weitere Sanktionen gegen Kuba verhängt. Wie das Außenministerium in Washington mitteilte, richten sich die neuen Strafmaßnahmen unter anderem gegen das kubanische Bauministerium sowie mehrere Staatsunternehmen aus dem Metall- und Bergbausektor. Auch wurden 3 hochrangige Vertreter des kubanischen Instituts für Völkerfreundschaft auf die Sanktionsliste gesetzt. Kubas Außenminister Rodriguez warf US-Außenminister Rubio vor, weiterhin kubanische Unternehmen zu bestrafen, um der Wirtschaft zu schaden und die kubanische Regierung daran zu hindern, der Bevölkerung grundlegende Dienstleistungen bereitzustellen. Die USA unterhalten seit 1962 ein Embargo gegen den kommunistisch regierten Inselstaat und haben in diesem Jahr die Versorgung Kubas mit Öl weitgehend blockiert. Bei einem Bootsunglück auf einem Fluss im Nordwesten Nigerias sind nach Angaben der Nachrichtenagenturen AFP und Reuters mindestens 50 Menschen ums Leben gekommen. Ein Sprecher der Katastrophenschutzbehörde erklärte, die Rettungsarbeiten seien im Gange. Eine genaue Opferzahl könne er noch nicht nennen, der Hergang ist noch unklar. Auf den stark befahrenen Flüssen des westafrikanischen Landes gibt es häufig Unglücke. Der SC Freiburg hat das Hinspiel in der Qualifikation zur Fußball Conference League beim FC Motherwell in Schottland mit 3:1 gewonnen. Das Rückspiel findet am kommenden Donnerstag statt. Das Wetter. In der Nacht im Südosten und Nordwesten weitere Regenfälle mit Gewittern. Sonst wechselnd bewölkt und überwiegend trocken. Abkühlung auf 18 bis 10 Grad. Am Tage in der Mitte länger sonnig, sonst wechselnd bewölkt. 20 bis 27 Grad. Das waren die Nachrichten.
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1: 3 Uhr, die Nachrichten. Wirtschaftsverbände und Großkonzerne haben die Bundesregierung in einem gemeinsamen Schreiben zu schnellen Reformen aufgefordert. Angekündigte oder im Koalitionsvertrag festgehaltene Reformvorhaben müssten schleunigst und ohne irgendwelche Abstriche umgesetzt werden, heißt es in dem Brief von Verbänden und Unternehmen aus Bayern und Baden-Württemberg, aus dem die Mediengruppe Bayern zitiert. Wegen hoher Energiekosten und sich wandelnder wirtschaftlicher Rahmenbedingungen stünden Unternehmen in Deutschland unter erheblichem Druck. In dieser Lage entscheide die Ausgestaltung sozial- und wirtschaftspolitischer Rahmenbedingungen darüber, ob Unternehmen wettbewerbsfähig bleiben und Arbeitsplätze erhalten werden könnten. Unter anderem wird gefordert, die Beitragsbelastung in der Sozialversicherung nachhaltig zu reduzieren. Diese liege mit über 42% derzeit auf einem Höchststand. Zu den Unterzeichnern gehören unter anderem die Konzerne Audi, BMW, Mercedes-Benz, Siemens und ZF. Auch die Verbandsspitzen der bayerischen Metall- und Elektroarbeitgeber sowie ihres baden-württembergischen Pendant Südwestmetall haben sich angeschlossen. Die Schweiz und China haben die Verhandlungen über ein erweitertes Freihandelsabkommen abgeschlossen. Das teilte das Schweizer Wirtschaftsministerium nach Gesprächen mit dem chinesischen Handelsminister Wen Tao in Bern mit. Nach Angaben beider Länder sollen künftig nahezu alle Exporte aus der Schweiz ohne Zölle nach China gelangen. Bislang war das nur bei etwa der Hälfte der Ausfuhren der Fall. Umgekehrt können fast alle Waren aus China bereits zollfrei in die Schweiz eingeführt werden. Das überarbeitete Abkommen soll zudem den Marktzugang für Schweizer Investoren in China erleichtern und den Dienstleistungs- sowie Digitalhandel stärker einbeziehen. Auch Bestimmungen zu Umwelt- und Arbeitsrechten wurden ausgebaut. Die Unterzeichnung ist noch für dieses Jahr vorgesehen. China ist nach der EU und den USA der drittwichtigste Handelspartner der Schweiz. Nach den jüngsten Angriffen auf Kiew mit 17 Todesopfern hat der ukrainische Präsident Selenskyj die Verbündeten um mehr Flugabwehrraketen gebeten. Selenskyj sagte in einer Videoansprache, es gehe nicht um Geschenke, sondern um die Bereitschaft der Ukraine, Waffen zu kaufen. Er warf den westlichen Verbündeten vor, durch Verzögerungen bei der Lieferung Leben zu gefährden. Bei den Attacken in der vergangenen Nacht waren Wohngebäude und Lagerhallen getroffen worden. Die meisten Marschflugkörper und Drohnen seien abgefangen worden, die ballistischen Raketen jedoch nicht. Russland attackierte im Verlauf des Tages auch die kritische Infrastruktur der Hauptstadt. Bürgermeister Klitschko teilte mit, in einigen Bereichen Kiews gebe es kein warmes Wasser. Das ukrainische Militär griff nach eigenen Angaben seinerseits Ölanlagen in den westrussischen Regionen Tatarstan und Krasnodar an. Amnesty International hat die Hamas zum Ende aller Gewalttaten aufgerufen. Konkret verwies die Menschenrechtsorganisation auf außergerichtliche Hinrichtungen. Die Tötungen, Menschenrechtsverstöße und Gräueltaten der Hamas müssten ein Ende haben. Alle Personen, die für die Anordnung und Durchführung verantwortlich seien, müssten zur Rechenschaft gezogen werden, hieß es. Die Vereinten Nationen haben zwischen August 2024 und Jahresbeginn 2026 insgesamt 249 Fälle von außergerichtlichen Hinrichtungen und schwerer körperlicher Gewalt in Gaza untersucht. An mindestens 60 dieser Fälle waren demnach der Hamas nahestehende Kräfte beteiligt. Insgesamt wurden dabei 108 Todesfälle erfasst. 3 Wochen nach dem Andrang zahlreicher Menschen in Ceuta will Spanien in seiner Exklave 2 temporäre Aufnahmestellen einrichten. Ziel sei es, den rund 1800 dort verbliebenen Flüchtlingen eine Unterbringungsmöglichkeit zu bieten, damit sie die Nächte nicht mehr auf der Straße oder am Strand verbringen müssen, erklärte das spanische Migrationsministerium. Darunter befinden sich viele Minderjährige. Ende Juli hatten nach spanischen Angaben etwa 72.000 Menschen die neben Marokko gelegene Exklave Ceuta auf dem Landweg oder schwimmend erreicht. Zahlreiche Menschen kamen dabei ums Leben. Das Wetter. In der Nacht im Südosten und Nordwesten weitere Regenfälle mit Gewittern. Sonst wechselnd bewölkt und überwiegend trocken. Abkühlung auf 18 bis 10 Grad. Am Tag in der Mitte länger sonnig, sonst wechselnd bewölkt mit einzelnen Schauern und Gewittern. Im Süden mit Unwetterpotenzial. Höchsttemperaturen 20 bis 27 Grad. Das waren die Nachrichten.
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1: 4:30 Uhr, die Nachrichten. Wirtschaftsverbände und Großkonzerne haben die Bundesregierung in einem gemeinsamen Schreiben zu schnellen Reformen aufgefordert. Angekündigte oder im Koalitionsvertrag festgehaltene Reformvorhaben müssten schleunigst und ohne irgendwelche Abstriche umgesetzt werden, heißt es in dem Brief von Verbänden und Unternehmen aus Bayern und Baden-Württemberg, aus dem die Mediengruppe Bayern zitiert. Wegen hoher Energiekosten und sich wandelnder wirtschaftlicher Rahmenbedingungen stünden Unternehmen in Deutschland unter erheblichem Druck. In dieser Lage entscheide die Ausgestaltung sozial- und wirtschaftspolitischer Rahmenbedingungen darüber, ob Unternehmen wettbewerbsfähig bleiben und Arbeitsplätze erhalten werden könnten. Unter anderem wird gefordert, die Beitragsbelastung in der Sozialversicherung nachhaltig zu reduzieren. Diese liege mit über 42% derzeit auf einem Höchststand. Zu den Unterzeichnern gehören unter anderem die Konzerne Audi, BMW, Mercedes-Benz, Siemens und ZF. Auch die Verbandsspitzen der bayerischen Metall- und Elektroarbeitgeber sowie ihres baden-württembergischen Pendant Südwestmetall haben sich angeschlossen. Das Bundeswirtschaftsministerium sieht keine Gasengpässe im Winter auf Deutschland zukommen. Der vergleichsweise geringe Stand von 50% in den deutschen Speichern führe zu keiner Mangellage, weil viel Gas importiert werde, teilte das Ministerium mit. Die Wintervorsorge liege grundsätzlich bei den Gasunternehmen und Händlern. Ein staatlicher Eingriff bei der Beschaffung sei derzeit nicht vorgesehen, man bereite für den Bedarfsfall aber Handlungsoptionen vor. Durch den Krieg der USA gegen den Iran sind die Gaspreise hoch, weshalb Händler derzeit weniger Gas einkaufen. Die Linke und Verbraucherschützer warnten vor steigenden Preisen. Der Bundesverband der Energie- und Wasserwirtschaft betonte, dass Gashändler und Lieferanten ihren Verpflichtungen nachkämen. Die USA erhöhen den Druck auf andere Länder, ihre angekündigten Wirtschaftssanktionen gegen den Iran zu unterstützen. US-Finanzminister Bessent sagte dem Sender CNBC, jeder Staat müsse nun überlegen, ob er für oder gegen die USA sei. US-Präsident Trump warnte außerdem alle Länder, die den Iran in irgendeiner Form unterstützten, vor möglichen Konsequenzen. Der Iran bezeichnete die Drohungen aus Washington als Wirtschaftsterrorismus. Außenminister Araghchi erklärte, Trump wolle nur von den wirtschaftlichen Problemen im eigenen Land ablenken. Zudem hieß es aus Teheran, man sei mittlerweile sehr versiert darin, Sanktionen zu umgehen. In Serbien soll nach Angaben von Präsident Vučić im Oktober eine vorgezogene Parlamentswahl abgehalten werden. Die Abstimmung werde voraussichtlich am 18. oder 25. Oktober und damit mehr als ein Jahr vor dem regulären Wahltermin stattfinden, kündigte Vučić an. In Serbien gibt es seit mehr als anderthalb Jahren Proteste gegen die Regierung und die im Land herrschende Korruption. Eine der Forderungen der Demonstranten sind vorgezogene Neuwahlen. Vučić ist seit 12 Jahren als Präsident oder Ministerpräsident an der Macht. Er hatte Ende Juni bei einer Parteiveranstaltung in Belgrad angekündigt, in naher Zukunft sein Amt niederzulegen. Bei einem Wahlsieg seiner Partei könnte er nach Ansicht von Beobachtern jedoch wieder das Amt des Ministerpräsidenten übernehmen. Serbien ist EU-Beitrittskandidat, hält jedoch auch enge Beziehungen zu Russland und China. Amnesty International hat die Hamas zum Ende aller Gewalttaten aufgerufen. Konkret verwies die Menschenrechtsorganisation auf außergerichtliche Hinrichtungen. Die Tötungen, Menschenrechtsverstöße und Gräueltaten der Hamas müssten ein Ende haben. Alle Personen, die für die Anordnung und Durchführung verantwortlich seien, müssten zur Rechenschaft gezogen werden, hieß es. Die Vereinten Nationen haben zwischen August 2024 und Jahresbeginn 2026 insgesamt 249 Fälle von außergerichtlichen Hinrichtungen und schwerer körperlicher Gewalt in Gaza untersucht. An mindestens 60 dieser Fälle waren demnach der Hamas nahestehende Kräfte beteiligt. Der SC Freiburg hat das Hinspiel in der Qualifikation zur Fußball-Conference League beim FC Motherwell in Schottland mit 3:1 gewonnen. Das Rückspiel findet am kommenden Donnerstag statt. Das Wetter. Im Süden und Nordwesten Regen, vereinzelt auch Gewitter. Sonst wechselnd bewölkt und überwiegend trocken. An den Alpen und im Vorland kräftige Gewitter bis hin zu Unwetter möglich. Höchstwerte zwischen 18 und 27 Grad. Das waren die Nachrichten.
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3: 5.30 Uhr, die Nachrichten. Wirtschaftsverbände und Großkonzerne haben die Bundesregierung in einem gemeinsamen Schreiben zu schnellen Reformen aufgefordert. Angekündigte oder im Koalitionsvertrag festgehaltene Reformvorhaben müssten schleunigst und ohne irgendwelche Abstriche umgesetzt werden, heißt es in dem Brief von Verbänden und Unternehmen aus Bayern und Baden-Württemberg, aus dem die Mediengruppe Bayern zitiert. Wegen hoher Energiekosten und sich wandelnder wirtschaftlicher Rahmenbedingungen

0: stünden Unternehmen in Deutschland unter erheblichem Druck. In dieser Lage entscheidet die Ausgestaltung sozial- und wirtschaftspolitischer Rahmenbedingungen darüber, ob Unternehmen wettbewerbsfähig bleiben und Arbeitsplätze erhalten werden könnten. Unter anderem wird gefordert, die Beitragsbelastung in der Sozialversicherung nachhaltig zu reduzieren. Diese liege mit über 42% derzeit auf einem Höchststand. Zu den Unterzeichnern gehören unter anderem die Konzerne Audi, BMW, Mercedes-Benz, Siemens und ZF. Auch die Verbandsspitzen der bayerischen Metall- und Elektroarbeitgeber sowie ihres baden-württembergischen Pendant Südwestmetall haben sich angeschlossen. Nach den jüngsten Angriffen auf Kiew mit 17 Todesopfern hat der ukrainische Präsident Selenskyj die Verbündeten um mehr Flugabwehrraketen gebeten. Selenskyj sagte in einer Videoansprache, es gehe nicht um Geschenke, sondern um die Bereitschaft der Ukraine, Waffen zu kaufen. Er warf den westlichen Verbündeten vor, durch Verzögerungen bei der Lieferung Leben zu gefährden. Bei den gestrigen Attacken waren Wohngebäude und Lagerhallen getroffen worden. Die meisten Marschflugkörper und Drohnen seien abgefangen worden, die ballistischen Raketen jedoch nicht. Russland attackierte im Verlauf des Tages auch die kritische Infrastruktur der Hauptstadt. Das ukrainische Militär griff nach eigenen Angaben seinerseits Ölanlagen in den westrussischen Regionen Tatarstan und Krasnodar an. In Serbien soll nach Angaben von Präsident Vucic im Oktober eine vorgezogene Parlamentswahl abgehalten werden. Die Abstimmung werde voraussichtlich am 18. oder 25. Oktober und damit mehr als ein Jahr vor dem regulären Wahltermin stattfinden, kündigte Vucic im Fernsehsender RTS an. In Serbien gibt es seit mehr als anderthalb Jahren Proteste gegen die Regierung und die im Land herrschende Korruption. Eine der Forderungen der Demonstranten sind vorgezogene Neuwahlen. Vucic ist seit 12 Jahren als Präsident oder Ministerpräsident an der Macht. Er hatte Ende Juni bei einer Parteiveranstaltung in Belgrad angekündigt, in naher Zukunft sein Amt niederzulegen. Bei einem Wahlsieg seiner Partei könnte er nach Ansicht von Beobachtern jedoch wieder das Amt des Ministerpräsidenten übernehmen. Serbien ist EU-Beitrittskandidat, hält jedoch auch enge Beziehungen zu Russland und China. Amnesty International hat die Hamas zum Ende aller Gewalttaten aufgerufen. Konkret verwies die Menschenrechtsorganisation auf außergerichtliche Hinrichtungen. Die Tötungen, Menschenrechtsverstöße und Gräueltaten der Hamas müssten ein Ende haben. Alle Personen, die für die Anordnung und Durchführung verantwortlich seien, müssten zur Rechenschaft gezogen werden, hieß es. Die Vereinten Nationen haben zwischen August 2024 und Jahresbeginn 2026 insgesamt 249 Fälle von außergerichtlichen Hinrichtungen und schwerer körperlicher Gewalt in Gaza untersucht. An mindestens 60 dieser Fälle waren demnach der Hamas nahestehende Kräfte beteiligt. Insgesamt wurden dabei 108 Todesfälle erfasst. Peru ist von einem schweren Erdbeben erschüttert worden. Nach Angaben des Erdbebeninstituts des südamerikanischen Landes hatte der Erdstoß die Stärke 7,2. Die US-Erdbebenwarte sprach von einer Stärke von 6,7. Laut Behörden gab es Verletzte und Dutzende beschädigte Gebäude. Das Epizentrum lag in der Provinz Parinacochas, rund 800 Kilometer von der Hauptstadt Lima entfernt. Es war bereits das dritte schwere Beben in der Region innerhalb von 2 Monaten. Bei einem Doppelbeben in Venezuela waren Ende Juni mehr als 6.400 Menschen ums Leben gekommen. In Kolumbien starben bei einem Erdbeben vergangene Woche fast 300 Menschen. Der SC Freiburg hat das Hinspiel in der Qualifikation zur Fußball Conference League beim FC Motherwell in Schottland mit 3:1 gewonnen. Das Rückspiel findet am kommenden Donnerstag statt. Das Wetter: im Süden und Nordwesten Regen, vereinzelt auch Gewitter, von der Mitte bis in die Osthälfte auch Sonne. An den Alpen und im Vorland kräftige Gewitter bis hin zu Unwetter möglich. Höchstwerte 18 bis 27 Grad. Das waren die Nachrichten.
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2: 6.30 Uhr die Nachrichten. Das Bundeswirtschaftsministerium sieht keine Gasengpässe im Winter auf Deutschland zukommen. Der vergleichsweise geringe Stand von 50% in den deutschen Speichern führe zu keiner Mangellage, weil viel Gas importiert werde, teilte das Ministerium mit. Die Wintervorsorge liege grundsätzlich bei den Gasunternehmen und Händlern. Ein staatlicher Eingriff bei der Beschaffung sei derzeit nicht vorgesehen. Man bereite für den Bedarfsfall aber Handlungsoptionen vor. Durch den Krieg der USA gegen den Iran sind die Gaspreise hoch, weshalb Händler derzeit weniger Gas einkaufen. Die Linke und Verbraucherschützer warnten vor steigenden Preisen. Wirtschaftsverbände und Großkonzerne haben die Bundesregierung in einem gemeinsamen Schreiben zu schnellen Reformen aufgefordert. Angekündigte oder im Koalitionsvertrag festgehaltene Reformvorhaben müssten schleunigst und ohne irgendwelche Abstriche umgesetzt werden, heißt es in dem Brief von Verbänden und Unternehmen aus Bayern und Baden-Württemberg

0: aus dem die Mediengruppe Bayern zitiert. Wegen hoher Energiekosten und sich wandelnder wirtschaftlicher Rahmenbedingungen stünden Unternehmen in Deutschland unter erheblichem Druck. In dieser Lage entscheide die Ausgestaltung sozial- und wirtschaftspolitischer Rahmenbedingungen darüber, ob Unternehmen wettbewerbsfähig bleiben und Arbeitsplätze erhalten werden könnten. Unter anderem wird gefordert, die Beitragsbelastung in der Sozialversicherung nachhaltig zu reduzieren. Diese liege mit über 42% derzeit auf einem Höchststand. Zu den Unterzeichnern gehören unter anderem die Konzerne Audi, BMW, Mercedes-Benz, Siemens und ZF. Auch die Verbandsspitzen der bayerischen Metall- und Elektroarbeitgeber sowie ihres baden-württembergischen Pendants Südwestmetall haben sich angeschlossen. Nach erhobenen Plagiatsvorwürfen bekommt Berlins Justizsenatorin Badenberg Unterstützung aus ihrer Partei, der CDU. Der Spitzenkandidat für die Landtagswahl Evers erklärte, Badenberg sei eine herausragende Justizsenatorin, die für Berlin viel bewege. Wer sie kenne, wisse, mit welcher Integrität, Ernsthaftigkeit und Professionalität sie ihr Amt ausübe. Badenberg habe die Universität Köln um eine Überprüfung ihrer Doktorarbeit gebeten. Dieses Vorgehen unterstütze er ausdrücklich. Badenberg selbst erklärte, ihre Dissertation sei nach bestem Wissen und Gewissen angefertigt. Ein umstrittener sogenannter Plagiatsjäger wirft der CDU-Politikerin wissenschaftliches Fehlverhalten an mehr als 80 Stellen ihrer Doktorarbeit vor. In einem Monat findet in Berlin die Abgeordnetenhauswahl statt. In Hongkong sind zwei Organisatoren von Mahnwachen zum Gedenken an die Niederschlagung der Proteste auf dem Pekinger Tiananmen-Platz 1989 schuldig gesprochen worden. In einem heute veröffentlichten Urteil wird ihnen Anstiftung zur Subversion zur Last gelegt. Damit drohen den beiden Demokratieaktivisten jeweils bis zu 10 Jahre Haft. Das genaue Strafmaß soll noch verkündet werden. Die beiden Aktivisten gehörten der sogenannten Hongkong-Allianz an. Diese hatte jahrelang das öffentliche Gedenken an die Niederschlagung der Proteste auf dem Tiananmen-Platz organisiert. 2020 wurden die Mahnwachen von den Behörden in Hongkong untersagt. Im selben Jahr erließ die chinesische Staatsführung ein Gesetz, um gegen die Demokratiebewegung in der früheren britischen Kronkolonie vorzugehen. Die rumänische Sopranistin Ileana Cotrobaș ist im Alter von 87 gestorben. Das teilte die Nationaloper in Bukarest mit. Cotrobaș galt nicht nur als eine der berühmtesten Sopranistinnen des 20. Jahrhunderts, sondern auch als eine der streitbarsten Opernsängerinnen. Wenn eine Inszenierung sie nicht überzeugte, stieg sie auch aus laufenden Produktionen aus. Nach einer Aufführung von La Traviata in Zürich entschuldigte sie sich einmal beim Publikum für das Mitwirken in einer ihrer Ansicht nach indiskutablen Produktion. Der SC Freiburg hat das Hinspiel in der Qualifikation zur Fußball-Conference League beim FC Motherwell in Schottland mit 3:1 gewonnen. Das Rückspiel findet am kommenden Donnerstag statt. Das Wetter. Im Süden und Nordwesten Regen, vereinzelt auch Gewitter. Von der Mitte bis in die Osthälfte auch Sonne. An den Alpen und im Vorland kräftige Gewitter, bis hin zu Unwettern möglich. Höchstwerte zwischen 18 und 27 Grad. Morgen im Süden sonnig, an den Alpen Gewitter, maximal 18 bis 23 Grad. Das waren die Nachrichten.
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2: 7.30 Uhr, die Nachrichten. Wirtschaftsverbände und Großkonzerne haben die Bundesregierung in einem gemeinsamen Schreiben zu schnellen Reformen aufgefordert. Angekündigte oder im Koalitionsvertrag festgehaltene Reformvorhaben müssten schleunigst und ohne irgendwelche Abstriche umgesetzt werden, heißt es in dem Brief von Verbänden und Unternehmen aus Bayern und Baden-Württemberg, aus dem die Mediengruppe Bayern zitiert. Wegen hoher Energiekosten und sich wandelnder wirtschaftlicher Rahmenbedingungen stünden Unternehmen in Deutschland unter erheblichem Druck. In dieser Lage entscheide die Ausgestaltung sozial- und wirtschaftspolitischer Rahmenbedingungen darüber, ob Unternehmen wettbewerbsfähig bleiben und Arbeitsplätze erhalten werden könnten. Unter anderem wird gefordert, die Beitragsbelastung in der Sozialversicherung nachhaltig zu reduzieren. Diese liege mit über 42% derzeit auf einem Höchststand. Zu den Unterzeichnern gehören unter anderem die Konzerne Audi, BMW, Mercedes-Benz, Siemens und ZF. Das Bundeswirtschaftsministerium sieht keine Gasengpässe im Winter auf Deutschland zukommen. Der vergleichsweise geringe Stand von 50% in den deutschen Speichern führe zu keiner Mangellage, weil viel Gas importiert werde, teilte das Ministerium mit. Die Wintervorsorge liege grundsätzlich bei den Gasunternehmen und Händlern. Ein staatlicher Eingriff bei der Beschaffung sei derzeit nicht vorgesehen. Man bereite für den Bedarfsfall aber Handlungsoptionen vor. Durch den Krieg der USA gegen den Iran sind die Gaspreise hoch, weshalb Händler derzeit weniger Gas einkaufen.

0: Die Linke und Verbraucherschützer warnten vor steigenden Preisen. Die Vorsitzende der Hauptgeschäftsführung des Bundesverbands der Energie- und Wasserwirtschaft, Andrea, sagte im Deutschlandfunk, sie könne die Sorge über die Füllstände verstehen. Gleichwohl sei die Lage nicht mit dem Krisenjahr 2022 vergleichbar. Nach erhobenen Plagiatsvorwürfen bekommt Berlins Justizsenatorin Badenberg Unterstützung aus ihrer Partei, der CDU. Der Spitzenkandidat für die Landtagswahl, Evers, erklärte, Badenberg sei eine herausragende Justizsenatorin, die für Berlin viel bewege. Wer sie kenne, wisse, mit welcher Integrität, Ernsthaftigkeit und Professionalität sie ihr Amt ausübe. Badenberg habe die Universität Köln um eine Überprüfung ihrer Doktorarbeit gebeten. Dieses Vorgehen unterstütze er ausdrücklich. Badenberg selbst erklärte, ihre Dissertation sei nach bestem Wissen und Gewissen angefertigt. Ein umstrittener sogenannter Plagiatsjäger wirft der CDU-Politikerin wissenschaftliches Fehlverhalten an mehr als 80 Stellen ihrer Doktorarbeit vor. In einem Monat findet in Berlin die Abgeordnetenhauswahl statt. Der Kabarettist Uwe Steimle hat nach Äußerungen über Bundeskanzler Merz eine Unterlassungserklärung abgegeben. Das teilte sein Rechtsanwalt mit. Steimle hatte bei einer AfD-Veranstaltung in Dessau-Roßlau wörtlich gesagt, wenn ich Friedrich Merz sehe, frage ich mich manchmal, wo ist eigentlich Stauffenberg, wenn man ihn mal wirklich braucht? Klaus Schenk, Graf von Stauffenberg, war ein deutscher Wehrmachtoberst und Widerstandskämpfer. Er war die zentrale Figur des gescheiterten Bombenattentats auf Adolf Hitler am 20. Juli 1944. Am selben Tag noch wurde er hingerichtet. Die Staatsanwaltschaft Dessau-Roßlau leitete nach den Äußerungen Ermittlungen gegen Steimle ein, wegen der Störung des öffentlichen Friedens durch Androhung von Straftaten. In Hongkong sind zwei Organisatoren von Mahnwachen zum Gedenken an die Niederschlagung der Proteste auf dem Pekinger Tiananmen-Platz 1989 schuldig gesprochen worden. In einem heute veröffentlichten Urteil wird ihnen Anstiftung zur Subversion zur Last gelegt. Damit drohen den beiden Demokratieaktivisten jeweils bis zu 10 Jahre Haft. Das genaue Strafmaß soll noch verkündet werden. Die beiden Aktivisten gehörten der sogenannten Hongkong-Allianz an. Diese hatte jahrelang das öffentliche Gedenken an die Niederschlagung der Proteste auf dem Tiananmen-Platz organisiert. 2020 wurden die Mahnwachen von den Behörden in Hongkong untersagt. Das Wetter. Im Süden und Nordwesten Regen, vereinzelt Gewitter. Von der Mitte bis in die Osthälfte auch Sonne. Höchstwerte 18 bis 27 Grad. Morgen im Süden sonnig, an den Alpen Gewitter 18 bis 23 Grad. Das waren die Nachrichten.
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1: 8.30 Uhr, die Nachrichten. Seit Beginn der amerikanisch-israelischen Angriffe auf den Iran sind nach Angaben des Pentagon 757 Angehörige der US-Streitkräfte verletzt worden. Wie der Londoner Independent berichtet, starben bislang 18 US-Soldaten in dem Einsatz. Das Verteidigungsministerium in Washington hat bislang kaum Einzelheiten zu den Opfern und Schäden an US-Militärstützpunkten veröffentlicht. Vertreter der US-Regierung erklärten lediglich, dass es sich bei der überwiegenden Mehrheit der verwundeten Soldaten um traumatische Hirnverletzungen handele. Der Irankrieg begann am 28. Februar mit großflächigen Raketenangriffen von Israel und den USA. Angesichts der niedrigen Gasstände kann der Bundesverband der Energie- und Wasserwirtschaft Sorgen um die Füllstände nachvollziehen. Die Vorsitzende der Hauptgeschäftsführung, Andrea, sagte im Deutschlandfunk, es könne schwer werden, bis November das Ziel von 70% Füllstand zu erreichen. Es sei aber kein Vergleich zum Krisenjahr 2022, als die Bundesregierung aktiv in die Gasbeschaffung eingegriffen habe. Dies habe zu höheren Preisen geführt, deshalb sei dieses Instrument mit Vorsicht zu genießen. Sie warne vor Panikmache, betonte Andrea. Das Bundeswirtschaftsministerium hatte mitgeteilt, es sehe keine Gasengpässe im Winter auf Deutschland zukommen. Der vergleichsweise geringe Stand von 50% in den deutschen Speichern führe zu keiner Mangellage, weil viel Gas importiert werde. Die Wintervorsorge liege grundsätzlich bei den Gasunternehmen und Händlern. Ein staatlicher Eingriff bei der Beschaffung sei derzeit nicht vorgesehen. Man bereite für den Bedarfsfall aber Handlungsoptionen vor. Durch den Krieg der USA gegen den Iran sind die Gaspreise hoch, weshalb Händler derzeit weniger einkaufen. Die Linke und Verbraucherschützer warnten vor steigenden Preisen. Wirtschaftsverbände und Großkonzerne haben die Bundesregierung in einem gemeinsamen Schreiben zu schnellen Reformen aufgefordert. Angekündigte oder im Koalitionsvertrag festgehaltene Reformvorhaben müssten schleunigst und ohne irgendwelche Abstriche umgesetzt werden, heißt es in dem Brief von Verbänden und Unternehmen aus

0: Bayern und Baden-Württemberg, aus dem die Mediengruppe Bayern zitiert. Wegen hoher Energiekosten und sich wandelnder wirtschaftlicher Rahmenbedingungen stünden Unternehmen in Deutschland unter erheblichem Druck. Zu den Unterzeichnern gehören unter anderem die Konzerne Audi, BMW, Mercedes-Benz, Siemens und ZF. Der Kabarettist Uwe Steimle hat nach Äußerungen über Bundeskanzler Merz eine Unterlassungserklärung abgegeben. Das teilte sein Rechtsanwalt mit. Steimle hatte bei einer AfD-Veranstaltung in Dessau-Roßlau wörtlich gesagt: "Wenn ich Friedrich Merz sehe, frage ich mich manchmal, wo ist eigentlich Stauffenberg, wenn man ihn mal wirklich braucht?" Klaus Schenk, Graf von Stauffenberg, war ein deutscher Wehrmachtoberst und Widerstandskämpfer. Er war die zentrale Figur des gescheiterten Bombenattentats auf Adolf Hitler am 20. Juli 1944. Am selben Tag noch wurde er hingerichtet. Die Staatsanwaltschaft Dessau-Roßlau leitete nach den Äußerungen Ermittlungen gegen Steimle ein, wegen der Störung des öffentlichen Friedens durch Androhung von Straftaten. Amnesty International hat die Hamas und ihr nahestehende Kräfte zum Ende aller Gräueltaten und Menschenrechtsverstöße gegen die palästinensische Bevölkerung aufgerufen. Die Menschenrechtsorganisation verwies dabei vor allem auf außergerichtliche Hinrichtungen. Alle Personen, die für die Anordnung und Durchführung verantwortlich seien, müssten zur Rechenschaft gezogen werden. Die Vereinten Nationen hatten in den vergangenen Monaten fast 250 Fälle außergerichtlicher Hinrichtungen und schwerer körperlicher Gewalt in Gaza untersucht. Rund 6 Wochen nach den Überschwemmungen in der Region Guangxi im Süden Chinas infolge des Taifuns Maisak gibt es neue Zahlen. Nach Angaben von Staatsmedien kamen 159 Menschen ums Leben. 10 Personen werden noch vermisst. Der Taifun hatte sich im Juli ereignet. In diesem Monat waren in China noch 2 weitere tropische Wirbelstürme aufgetreten. Das Wetter. Im Süden und Nordwesten Regen, vereinzelt Gewitter. Von der Mitte bis in die Osthälfte auch Sonne. Höchstwerte 18 bis 27 Grad. Morgen im Süden sonnig, an den Alpen Gewitter, 18 bis 23 Grad. Die weiteren Aussichten: am Sonntag verbreitet Schauer, nur im Südwesten vermehrt sonnig, 17 bis 25 Grad. Das waren die Nachrichten.
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1: 9.30 Uhr, die Nachrichten. Der Bundesverband der Energie- und Wasserwirtschaft hat vor Panikmache angesichts der halbleeren Gasspeicherfüllstände gewarnt. Sorgen seien zwar nachvollziehbar, da es schwer werden könne, das realistische Ziel von 70% Füllstand bis November zu erreichen, sagte Hauptgeschäftsführerin Andreae im Deutschlandfunk. Es sei aber kein Vergleich zum Krisenjahr 2022, als die Bundesregierung aktiv in die Gasbeschaffung eingegriffen habe. Zudem habe deren Eingriff damals zu höheren Preisen geführt, weshalb es sowieso mit Vorsicht zu genießen sei, fügte Andreae hinzu. Die Partei Die Linke und Verbraucherschützer warnen vor steigenden Preisen. Das Wirtschaftsministerium teilte mit, es sehe keine Gasengpässe im Winter auf Deutschland zukommen. Der vergleichsweise geringe Stand von 50% führe zu keiner Mangellage, da gegenwärtig viel Gas importiert werde. Die Beschaffung liegt grundsätzlich bei Gasunternehmen und Händlern. Eigentlich ist gesetzlich im Regelfall ein Speicherstand von 80% zum 1. November festgelegt. Die Ausgaben für Sozialhilfe in Deutschland sind im vergangenen Jahr auf 21,5 Milliarden Euro gestiegen. Im Vergleich zu 2024 registrierte das Statistische Bundesamt eine Zunahme von 6,1%. Die Entwicklung wurde vor allem auf höhere Aufwendungen für die Hilfe zur Pflege zurückgeführt. Allein hier lagen die Kosten den Angaben zufolge bei 6 Milliarden Euro. Der Deutsche Städtetag bekräftigte Forderungen nach Einführung einer Pflegevollversicherung. Präsident Jung sagte der neuen Osnabrücker Zeitung, Menschen, die ihr Leben lang hart gearbeitet hätten, würden dann nicht mehr wegen der Pflegekosten in die Sozialhilfe fallen. Für die kommunalen Haushalte wäre eine solche Umstellung Jahr für Jahr eine Entlastung in Milliardenhöhe, fügte der SPD-Politiker aus. Die Bundesregierung plant eine Pflegereform. Die Einführung einer Vollversicherung gilt jedoch aufgrund der Kosten und unterschiedlicher Auffassungen in der Koalition als unwahrscheinlich. In Deutschland hat nur jeder zweite Ausreisepflichtige zuletzt Förderung für seine freiwillige Ausreise in Anspruch genommen. Das geht aus einer Antwort der Bundesregierung auf eine parlamentarische Anfrage der Linksfraktion hervor. Demnach reisten im ersten Halbjahr knapp 18.000 Ausländer aus, die sich eine Bescheinigung für den Grenzübertritt ausstellen ließen. Bundesmittel zur Förderung der freiwilligen Ausreise erhielten rund 9.000 Menschen. Die Zahl der Abschiebungen ging in diesem Zeitraum im Vergleich zum Vorjahreszeitraum um 18% auf rund 9.700 Menschen zurück. Einer der Gründe ist, dass seit Anfang 2025 deutlich weniger Menschen

0: Menschen Asyl beantragen. Rund 6 Wochen nach den Überschwemmungen in der Region Guangxi im Süden Chinas infolge des Taifuns Maisak gibt es neue Zahlen. Nach Angaben von Staatsmedien kamen 159 Menschen ums Leben. 10 Personen werden noch vermisst. Der Taifun hatte sich im Juli ereignet. In diesem Monat waren in China noch 2 weitere tropische Wirbelstürme aufgetreten. In Japan ist ein zum Tode verurteilter Mörder hingerichtet worden. Das gab Justizminister Hiraguchi in Tokio nach der Vollstreckung des Urteils bekannt. Bei dem Gehängten handelt es sich um einen 58-Jährigen, der wegen der Tötung von 5 Menschen bei einem Brandanschlag auf eine Spielhalle 2009 zur Höchststrafe verurteilt wurde. Es war die erste Hinrichtung unter der seit Oktober vergangenen Jahres regierenden Ministerpräsidentin Takaichi. Nach Informationen von Amnesty International wartet ein Mann mit einer geistigen Behinderung seit mehr als 30 Jahren in Japan auf die Vollstreckung der Todesstrafe. Er sei verurteilt worden, weil er gemeinsam mit seinem Bruder 2 Raubüberfälle und Morde verübt haben soll. Inzwischen sitze der Mann im Rollstuhl und leide unter Wahnvorstellungen. Vermutlich sei dies eine Folge der langjährigen Isolationshaft. Amnesty fordert, dass sämtliche Todesurteile in Haftstrafen umgewandelt werden. Japan gehört zu den wenigen Industrieländern, die noch immer an der Todesstrafe festhalten. Das Wetter: im Süden und Nordwesten Regen, vereinzelt Gewitter, von der Mitte bis in die Osthälfte oft sonnig, Höchstwerte 18 bis 27 Grad. Morgen im Nordwesten einzelne und in der Mitte vermehrte Schauer, im Süden teils sonnig, 18 bis 23 Grad. Das waren die Nachrichten.
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0: Deutschlandfunk. 10.30 Uhr, die Nachrichten. Die Ausgaben für Sozialhilfe in Deutschland sind im vergangenen Jahr auf 21,5 Milliarden Euro gestiegen. Im Vergleich zu 2024 registrierte das Statistische Bundesamt eine Zunahme von 6,1%. Die Entwicklung wurde vor allem auf höhere Aufwendungen für die Hilfe zur Pflege zurückgeführt. Allein hier lagen die Kosten den Angaben zufolge bei 6 Milliarden Euro. Der Deutsche Städtetag bekräftigte Forderungen nach Einführung einer Pflegevollversicherung. Präsident Jung sagte der Neuen Osnabrücker Zeitung, Menschen, die ihr Leben lang hart gearbeitet hätten, würden dann nicht mehr wegen der Pflegekosten in die Sozialhilfe fallen. Für die kommunalen Haushalte wäre eine solche Umstellung Jahr für Jahr eine Entlastung in Milliardenhöhe, führte der SPD-Politiker aus. Die Bundesregierung plant eine Pflegereform. Die Einführung einer Vollversicherung gilt jedoch aufgrund der Kosten und unterschiedlichen Auffassungen in der Koalition als unwahrscheinlich. Wirtschaftsverbände und Großkonzerne haben die Bundesregierung in einem gemeinsamen Schreiben zu schnellen Reformen aufgefordert. Angekündigte oder im Koalitionsvertrag festgehaltene Reformvorhaben müssten schleunigst und ohne irgendwelche Abstriche umgesetzt werden, heißt es in dem Brief von Verbänden und Unternehmen aus Bayern und Baden-Württemberg, aus dem die Mediengruppe Bayern zitiert. Wegen hoher Energiekosten und sich wandelnder wirtschaftlicher Rahmenbedingungen stünden Unternehmen in Deutschland unter erheblichem Druck. Zu den Unterzeichnern gehören unter anderem die Konzerne Audi, BMW, Mercedes-Benz, Siemens und ZF. In Deutschland nimmt nach Angaben der Bundesregierung jeder Zweite ohne Aufenthaltsrecht die staatliche Förderung einer freiwilligen Rückkehr in das Heimatland in Anspruch. Wie die dpa berichtete, reisten im ersten Halbjahr knapp 18.000 Ausländer aus, die sich eine Bescheinigung für ihren Grenzübertritt ausstellen ließen. Bundesmittel zur Förderung der freiwilligen Ausreise beantragten davon nur rund 9.000 Menschen. Die Zahl der Abschiebungen ging den Angaben zufolge im Vergleich zum Vorjahreszeitraum um 18% auf rund 9.700 Menschen zurück. Einer der Gründe sei, dass bereits seit Anfang 2025 deutlich weniger Menschen Asyl beantragten. In Hongkong sind zwei Organisatoren von Mahnwachen zum Gedenken an die Niederschlagung der Proteste auf dem Pekinger Tiananmen-Platz 1989 schuldig gesprochen worden. In einem heute veröffentlichten Urteil wird ihnen Anstiftung zur Subversion zur Last gelegt. Damit drohen den beiden Demokratieaktivisten jeweils bis zu 10 Jahre Haft. Das genaue Strafmaß soll noch verkündet werden. Die beiden Aktivisten gehörten der sogenannten Hongkong-Allianz an. Diese hatte jahrelang das öffentliche Gedenken an die Niederschlagung der Proteste auf dem Tiananmen-Platz organisiert. 2020 wurden die Mahnwachen von den Behörden in Hongkong untersagt. Im selben Jahr erließ die chinesische Staatsführung ein Gesetz, um gegen die Demokratiebewegung in der früheren britischen Kronkolonie vorzugehen. In Japan ist ein 58-Jähriger hingerichtet worden. Das gab Justizminister Hiraguchi in Tokio bekannt. Bei dem Gehängten habe es sich um einen Mann gehandelt, der wegen

0: Brandanschlags auf eine Spielhalle 2009 mit 5 Todesopfern zur Höchststrafe verurteilt worden sei. Es war die erste Hinrichtung unter der seit Oktober regierenden Ministerpräsidentin Takaichi. Amnesty International zufolge wartet in Japan auch ein Mann mit einer geistigen Behinderung seit mehr als 30 Jahren auf die Vollstreckung der Todesstrafe. Er sei verurteilt worden, weil er mit seinem Bruder 2 Raubüberfälle und Morde verübt haben soll. Inzwischen sitze er im Rollstuhl und leide unter Wahnvorstellungen, vermutlich infolge langjähriger Isolationshaft. Amnesty forderte, sämtliche Todesurteile in Haftstrafen umzuwandeln. Japan gehört mit den USA zu den Industrieländern, die an der Todesstrafe festhalten. Das Wetter. Im Süden und Nordwesten Regen, vereinzelt Gewitter. Von der Mitte bis in die Osthälfte oft sonnig. Höchstwerte 18 bis 27 Grad. Morgen im Nordwesten einzelne und in der Mitte vermehrt Schauer. Im Süden teils sonnig. 18 bis 23 Grad. Die weiteren Aussichten: Am Sonntag verbreitet Schauer, nur im Südwesten meist sonnig. Die Temperatur liegt bei 17 bis 25 Grad. Das waren die Nachrichten.
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Deutschlandfunk. 11.30 Uhr, die Nachrichten. Die Sicherheitsbehörden haben einem Medienbericht zufolge in der Nähe von Berlin ein geheimes Waffendepot gefunden. Das Bundesamt für Verfassungsschutz gehe davon aus, dass es im Auftrag russischer Geheimdienste, etwa um Attentate auszuführen, angelegt worden sei, berichteten Norddeutscher Rundfunk, Westdeutscher Rundfunk und Süddeutsche Zeitung. In dem Depot in einem Wald in Brandenburg seien zwei Handfeuerwaffen gelagert worden. Die Bundesanwaltschaft ermittle. Ein Tatverdächtiger sei vor einiger Zeit in Rumänien festgenommen worden. Dem Bericht zufolge könnte er das bereits im vergangenen Jahr entdeckte Lager eingerichtet haben. Bundeskanzler Merz und weitere Staats- und Regierungschefs wollen am Montag über die weitere Unterstützung der Ukraine beraten. Wie die NATO heute in Brüssel mitteilte, wird Merz das Treffen der sogenannten Koalition der Willigen zusammen mit dem französischen Präsidenten Macron und dem neuen britischen Premierminister Burnham ausrichten. Wo die Beratungen stattfinden werden, ist bislang unklar. Zuletzt hatte sich die Runde im vergangenen Monat in Paris getroffen. Vertreten sind 37 überwiegend europäische Länder. Die Ausgaben für Sozialhilfe in Deutschland sind im vergangenen Jahr auf 21,5 Milliarden Euro gestiegen. Im Vergleich zu 2024 registrierte das Statistische Bundesamt eine Zunahme von 6,1%. Die Entwicklung wurde vor allem auf höhere Aufwendungen für die Hilfe zur Pflege zurückgeführt. Allein hier lagen die Kosten den Angaben zufolge bei 6 Milliarden Euro. Der Deutsche Städtetag bekräftigte Forderungen nach Einführung einer Pflegevollversicherung. Präsident Jung sagte der Neuen Osnabrücker Zeitung, Menschen, die ihr Leben lang hart gearbeitet hätten, würden dann nicht mehr wegen der Pflegekosten in die Sozialhilfe fallen. Für die kommunalen Haushalte wäre eine solche Umstellung Jahr für Jahr eine Entlastung in Milliardenhöhe, führte der SPD-Politiker aus. Die Bundesregierung plant eine Pflegereform. Die Einführung einer Vollversicherung gilt jedoch aufgrund der Kosten und unterschiedlichen Auffassungen in der Koalition als unwahrscheinlich. Der Bundesverband der Energie- und Wasserwirtschaft hat vor Panikmache angesichts der halbleeren Gasspeicher gewarnt. Sorgen seien zwar nachvollziehbar, die Situation sei nicht vergleichbar mit dem Krisenjahr 2022, sagte Hauptgeschäftsführerin Andrea im Deutschlandfunk. Ein Füllstand von 80% sei eine hohe Zahl, wenn man heute bei 50% stehe, führte Andrea aus. Zwar sei die Füllstandsvorgabe auf 70% abgesenkt worden, doch auch das sei noch eine enorme Herausforderung. Die Partei Die Linke und Verbraucherschützer warnen vor steigenden Preisen. Das Wirtschaftsministerium teilte mit, es sehe keine Gasengpässe im Winter auf Deutschland zukommen, da gegenwärtig viel Gas importiert werde. Die Beschaffung liegt grundsätzlich bei Gasunternehmen und Händlern. Trotz einer Verbesserung der Lage im Waldbrandgebiet im Osten Belgiens wird vor dem Betreten des Naturschutzgebiets Hohes Venn gewarnt. Ein Aufenthalt in den betroffenen Gebieten sei nach wie vor gefährlich, erklärten die zuständigen Behörden in der Provinz Lüttich. So könnten etwa Brandherde im Boden erneut aufflammen, Bäume und Äste herabstürzen und weiter gesundheitsschädliche Rauchgase auftreten. Zuvor hatte es geheißen, das Feuer sei unter Kontrolle, die Arbeiten vor Ort seien aber noch nicht abgeschlossen. Im US-Bundesstaat Alaska sind bei einem Flugzeugabsturz auf einem Stützpunkt der Luftwaffe 8 Menschen ums Leben gekommen. Nach Angaben der Armee gibt es keine Überlebenden. Die Maschine sei zivil gechartert worden und nahe einer Radaranlage niedergegangen. Die Ursache für den Absturz ist noch unklar. Das Wetter. Verbreitet Schauer. Im Nordosten und Osten länger sonnig. Höchstwerte 18 bis 27 Grad. Morgen bei

0: Wechselnde Bewölkung, vor allem im Nordwesten und in der Mitte, Schauer und einzelne Gewitter. Im Süden längere sonnige Abschnitte, im Alpenvorland kräftige Gewitter möglich. Temperaturen 18 bis 23 Grad mit den höchsten Werten im Süden. Die weiteren Aussichten: am Sonntag im Norden bewölkt mit einzelnen Gewittern. In der Südhälfte heiter bis wolkig, im Südwesten teils sonnig, 17 bis 25 Grad. Das waren die Nachrichten.
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3: 12.30 Uhr die Nachrichten. Deutsche Firmen haben in den vergangenen Wochen offenbar hunderte Millionen Euro wegen zu viel gezahlter US-Zölle erhalten. Das Magazin Wirtschaftswoche berichtet, dass nach der Rücknahme der US-Zölle mehr als 790 Millionen Euro erstattet wurden. Die Zahl gehe aus Finanzberichten der Konzerne hervor. Grund für die Zahlungen seien Zölle, die von US-Präsident Trump eingeführt und dann vom obersten Gerichtshof im Februar für unzulässig erklärt worden waren. Die größte Erstattung habe dabei der Logistikkonzern DHL verbucht. Der DAX-Konzern will das Geld an seine Kunden weiterreichen, wie er jüngst mitteilte. Der Medizintechnikkonzern Siemens Healthineers bekam gut 200 Millionen Euro zurück. Andere Unternehmen erwarten laut Wirtschaftswoche noch in diesem Jahr ebenfalls hohe Rückzahlungen, hieß es weiter. Trump hat mittlerweile neue Zölle auf Grundlage anderer Gesetze verhängt. Ohne Zuwanderung würde sich laut einer Studie von Wirtschaftsexperten die demografische Krise in ostdeutschen Flächenländern deutlich zuspitzen. Das Institut der deutschen Wirtschaft in Köln erklärte, sollte die Migration ausbleiben, würde die Bevölkerung im erwerbsfähigen Alter in Ostdeutschland bis 2045 um fast 22% sinken und dann nur noch rund 6 Millionen betragen. Laut der Bevölkerungsprognose wären die Bundesländer Mecklenburg-Vorpommern und Sachsen-Anhalt von dieser Entwicklung besonders betroffen. Fehlten in einer Region massenhaft Arbeitskräfte, könne die Wirtschaft die Versorgung der Bevölkerung nicht mehr leisten, mahnten die Studienautoren. Dazu zählen insbesondere Dienstleistungen durch Pflegekräfte, Friseure, Handwerker oder Ärzte. Die Ausgaben für Sozialhilfe in Deutschland sind im vergangenen Jahr auf 21,5 Milliarden Euro gestiegen. Im Vergleich zu 2024 registrierte das Statistische Bundesamt eine Zunahme von 6,1%. Die Entwicklung wurde vor allem auf höhere Aufwendungen für die Hilfe zur Pflege zurückgeführt. Allein hier lagen die Kosten den Angaben zufolge bei 6 Milliarden Euro. In Berlin sind mehrere Behörden auch eine Woche nach einem Hackerangriff weiter nur eingeschränkt arbeitsfähig. Es sei unklar, wann die Senatsverwaltung für Wohnen sowie die Senatsverwaltung für Verkehr wieder voll funktionsfähig sind, hieß es. Derzeit ist unter anderem die Auszahlung des Wohngelds an mehr als 50.000 berechtigte Haushalte in Berlin nicht möglich. Es habe höchste Priorität, dafür eine Lösung zu finden, sagte ein Sprecher der Senatsbauverwaltung. Der Hackerangriff war nach Angaben der Senatskanzlei am 14. August entdeckt worden. Aus Sicherheitsgründen wurden die beiden betroffenen Behörden vom Internet getrennt und können beispielsweise keine Mails nach außen versenden. Trotz einer Verbesserung der Lage im Waldbrandgebiet im Osten Belgiens wird vor dem Betreten des Naturschutzgebiets Hohes Venn gewarnt. Ein Aufenthalt in den betroffenen Gebieten sei nach wie vor gefährlich, erklärten die zuständigen Behörden in der Provinz Lüttich. So könnten etwa Brandherde im Boden erneut aufflammen, Bäume und Äste herabstürzen und weiter gesundheitsschädliche Rauchgase auftreten. Zuvor hatte es geheißen, das Feuer sei unter Kontrolle. Die Arbeiten vor Ort seien aber noch nicht abgeschlossen. Für die Sanierung der Harzer Brockenbahn stellen der Bund und das Land Sachsen-Anhalt knapp 11 Millionen Euro zur Verfügung. Mit dem Geld soll ein Teil der Strecke zwischen Wernigerode und dem höchsten Berg Sachsen-Anhalts erneuert werden, wie es in einer Mitteilung des Infrastrukturministeriums hieß. Die Gesamtkosten für den Abschnitt belaufen sich für die Harzer Schmalspurbahnen auf knapp 19 Millionen Euro. Die Arbeiten sollen den Angaben zufolge im Frühjahr 2027 beginnen. Neben mehreren Gleisabschnitten und Weichen soll mit dem Geld auch ein Bahnhof erneuert werden. Das Wetter. Verbreitet Schauer, im Nordosten und Osten länger sonnig, Höchstwerte 18 bis 27 Grad. Morgen bei wechselnder Bewölkung, vor allem im Nordwesten und in der Mitte, Schauer und einzelne Gewitter. Im Süden längere sonnige Abschnitte, im Alpenvorland kräftige Gewitter möglich. Temperaturen 18 bis 23 Grad mit den höchsten Werten im Süden. Und die weiteren Aussichten: am Sonntag im Norden bewölkt mit einzelnen Gewittern, in der Südhälfte heiter bis wolkig,

0: Südwesten teils sonnig, 17 bis 25 Grad. Das waren die Nachrichten.
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0: Infektionen nehme exponentiell zu. Die Epidemie breite sich zudem großflächig aus und habe inzwischen ein Gebiet erfasst, das größer als Frankreich sei. Die UNO rief dazu auf, die Gegenmaßnahmen zu verstärken, mit mehr Personal und mehr Ressourcen. Der Ebola-Ausbruch im Kongo war am 15. Mai offiziell festgestellt worden. Wahrscheinlich hatte sich das Virus damals aber schon wochenlang verbreitet. Die Sicherheitsbehörden haben einem Medienbericht zufolge in der Nähe von Berlin ein geheimes Waffendepot gefunden. Das Bundesamt für Verfassungsschutz gehe davon aus, dass es im Auftrag russischer Geheimdienste, etwa um Attentate auszuführen, angelegt worden sei, berichteten Norddeutscher Rundfunk, Westdeutscher Rundfunk und Süddeutsche Zeitung. In dem Depot in einem Wald in Brandenburg seien zwei Handfeuerwaffen gelagert worden. Die Bundesanwaltschaft ermittle. Ein Tatverdächtiger sei vor einiger Zeit in Rumänien festgenommen worden. Dem Bericht zufolge könnte er das bereits im vergangenen Jahr entdeckte Lager eingerichtet haben. In Lettland haben die Behörden einen weiteren Tunnel unter dem Grenzzaun zu Belarus entdeckt, durch den Migranten illegal aus dem Nachbarland in das EU-Land gelangen konnten. Zuvor waren vom Grenzschutz 28 Migranten aufgegriffen worden, die nahe dem Ort Kraslava im Südosten Lettlands illegal die inzwischen stark gesicherte EU-Außengrenze überschritten hatten. Bei der Aufklärung der Umstände und Untersuchung des angrenzenden Gebiets sei dann der Geheimgang ausfindig gemacht worden, teilte der lettische Grenzschutz mit. In der Vorwoche war bereits eine geheime Unterführung unter der Grenze zwischen Belarus und Lettland gefunden worden. Auch in Polen und Litauen wurden wiederholt Tunnel entdeckt, durch welche Migranten von Belarus aus in die EU-Staaten gelangten. Der Bundesverband der Energie- und Wasserwirtschaft hat vor Panikmache angesichts der halbleeren Gasspeicher gewarnt. Sorgen seien zwar nachvollziehbar, die Situation sei nicht vergleichbar mit dem Krisenjahr 2022, sagte Hauptgeschäftsführerin Andrae im Deutschlandfunk. Ein Füllstand von 80% sei eine hohe Zahl, wenn man heute bei 50% stehe, führte Andrae aus. Zwar sei die Füllstandsvorgabe auf 70% abgesenkt worden, doch auch das sei noch eine enorme Herausforderung. Die Partei Die Linke und Verbraucherschützer warnen vor steigenden Preisen. Das Wirtschaftsministerium teilte mit, es sehe keine Gasengpässe im Winter auf Deutschland zukommen, da gegenwärtig viel Gas importiert werde. Die Beschaffung liegt grundsätzlich bei Gasunternehmen und Händlern. Deutsche Firmen haben in den vergangenen Wochen offenbar hunderte Millionen Euro wegen zu viel gezahlter US-Zölle erhalten. Das Magazin Wirtschaftswoche berichtet, dass nach der gerichtlich erzwungenen Rücknahme der Zölle von Präsident Trump mehr als 790 Millionen Euro erstattet wurden. Die Zahl gehe aus Finanzberichten der Konzerne hervor. Die größte Erstattung habe dabei der Logistikkonzern DHL verbucht. Der DAX-Konzern will das Geld an seine Kunden weiterreichen, wie er mitteilte. Der Medizintechnikkonzern Siemens Healthineers bekam gut 200 Millionen Euro zurück. Trump hat mittlerweile neue Zölle auf Grundlage anderer Gesetze verhängt. In Japan ist ein verurteilter Mörder hingerichtet worden. Das gab Justizminister Hiraguchi in Tokio bekannt. Bei dem Gehängten habe es sich um einen Mann gehandelt, der wegen eines Brandanschlags auf eine Spielhalle 2009 mit 5 Todesopfern zur Höchststrafe verurteilt worden sei. Es war die erste Hinrichtung unter der seit Oktober regierenden Ministerpräsidentin Takaichi. Japan und die USA sind die einzigen Industrieländer, die an der Todesstrafe festhalten. Das Wetter. Verbreitet Schauer, im Nordosten und Osten länger sonnig, Höchstwerte 18 bis 27 Grad. Morgen bei wechselnder Bewölkung, vor allem im Nordwesten und in der Mitte Schauer und einzelne Gewitter. Im Süden längere sonnige Abschnitte, im Alpenvorland kräftige Gewitter möglich. Temperaturen 18 bis 23 Grad mit den höchsten Werten im Süden. Das waren die Nachrichten.
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3: 14.30 Uhr die Nachrichten. Bundesinnenminister Dobrindt hat den Fund eines geheimen Waffendepots in der Nähe von Berlin bestätigt. In dem Versteck seien zwei Handfeuerwaffen und Munition hinterlegt worden, sagte Dobrindt in Berlin. Diese stünden sicherlich im Zusammenhang mit der Planung von Anschlägen. Die Bundesanwaltschaft habe gegen einen Verdächtigen wegen geheimdienstlicher Agententätigkeit

0: und früher entdeckt werden. Bundesverkehrsminister Bilger kündigte an, dass in den An- und Abflugbereichen der Flughäfen kurzfristig eine Interimstechnik der deutschen Flugsicherung zum Einsatz kommen soll. Damit könne die Erkennung von Drohnen deutlich verbessert werden. Wichtig sei, dass man schnell zu einer besseren Sicherheit der Flughäfen komme, ohne langwierige Ausschreibungsprozesse. Laut Flugsicherung laufen an den größten Flughäfen, die zur kritischen Infrastruktur gezählt werden, bereits die Installations- und Beschaffungsprozesse für die neue Technik. Am größten deutschen Flughafen in Frankfurt am Main wurde bereits Ende 2024 eine Drohnenabwehranlage der Bundespolizei in Betrieb genommen. Seitdem sind nach Angaben aus Flughafenkreisen rund 150 illegale Drohnenaufstiege registriert worden. Ohne Zuwanderung würde sich laut einer Studie von Wirtschaftsexperten die demografische Krise in ostdeutschen Flächenländern deutlich zuspitzen. Das Institut der deutschen Wirtschaft in Köln erklärte, sollte die Migration ausbleiben, würde die Bevölkerung im erwerbsfähigen Alter in Ostdeutschland bis 2045 um fast 22% sinken und dann nur noch rund 6 Millionen betragen. Laut der Bevölkerungsprognose wären die Bundesländer Mecklenburg-Vorpommern und Sachsen-Anhalt von dieser Entwicklung besonders betroffen. Fehlten in einer Region massenhaft Arbeitskräfte, könne die Wirtschaft die Versorgung der Bevölkerung nicht mehr leisten, mahnten die Studienautoren. Dazu zählen insbesondere Dienstleistungen durch Pflegekräfte, Friseure, Handwerker oder Ärzte. Für die Sanierung der Harzer Brockenbahn stellen der Bund und das Land Sachsen-Anhalt knapp 11 Millionen Euro zur Verfügung. Mit dem Geld soll ein Teil der Strecke zwischen Wernigerode und dem höchsten Berg Sachsen-Anhalts erneuert werden, wie es in einer Mitteilung des Infrastrukturministeriums in Magdeburg hieß. Die Gesamtkosten für den Abschnitt belaufen sich für die Harzer Schmalspurbahnen auf knapp 19 Millionen Euro. Die Arbeiten sollen den Angaben zufolge im Frühjahr 2027 beginnen. In Berlin sind mehrere Behörden auch eine Woche nach einem Hackerangriff weiter nur eingeschränkt arbeitsfähig. Es sei unklar, wann die Senatsverwaltung für Wohnen sowie die Senatsverwaltung für Verkehr wieder voll funktionsfähig sind, hieß es. Derzeit ist unter anderem die Auszahlung des Wohngelds an mehr als 50.000 berechtigte Haushalte in Berlin nicht möglich. Es habe höchste Priorität, dafür eine Lösung zu finden, sagte ein Sprecher der Senatsbauverwaltung. Der Hackerangriff war nach Angaben der Senatskanzlei am 14. August entdeckt worden. Aus Sicherheitsgründen wurden die beiden betroffenen Behörden vom Internet getrennt und können beispielsweise keine Mails nach außen versenden. Die rumänische Sopranistin Ileana Cotrobaș ist im Alter von 87 Jahren gestorben. Cotrobaș galt nicht nur als eine der berühmtesten Sopranistinnen des 20. Jahrhunderts, sondern auch als eine der streitbarsten Opernsängerinnen. Wenn eine Inszenierung sie nicht überzeugte, stieg sie auch aus laufenden Produktionen aus. Nach einer Aufführung von La Traviata in Zürich entschuldigte sie sich einmal beim Publikum für das Mitwirken in einer ihrer Ansicht nach indiskutablen Produktion. Das Wetter. Verbreitet Schauer, im Nordosten und Osten länger sonnig, Höchstwerte 18 bis 27 Grad. Morgen bei wechselnder Bewölkung, vor allem im Nordwesten und in der Mitte Schauer und einzelne Gewitter. Im Süden längere sonnige Abschnitte, im Alpenvorland kräftige Gewitter möglich. Temperaturen 18 bis 23 Grad mit den höchsten Werten im Süden. Das waren die Nachrichten.
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1: 15.30 Uhr die Nachrichten. Nach dem Fund zweier Waffen in einem Versteck nahe Berlin wird auch mit Blick auf mögliche Verbindungen zu anderen Staaten ermittelt. Bundesinnenminister Dobrindt erklärte, dass eine Beteiligung fremder Mächte in diesem Fall nicht auszuschließen sei. Das laufende Verfahren werde weitere Erkenntnisse in dieser Hinsicht liefern können. Im vergangenen Oktober habe der Verfassungsschutz Kenntnis von einem möglichen Waffenversteck im Wald am Rande von Berlin erlangt. Gemeinsam mit der Polizei habe man das Versteck ausfindig gemacht und dort zwei Handfeuerwaffen sowie Munition gefunden. Die deutschen Sicherheitsbehörden vermuten, dass diese Waffen für Anschläge genutzt werden sollten. Es gebe auch Hinweise auf Anschlagspläne in Rumänien, wo ein Verdächtiger festgenommen worden sei, sagte Dobrindt. Der Füllstand der Gasspeicher in Deutschland hat nach Angaben des Branchenverbandes Ines einen Tiefststand erreicht. Selbst wenn sie bis zum Winter bis zum

0: sagte Hauptgeschäftsführerin Andrea im Deutschlandfunk. Gestern hatte das Bundeswirtschaftsministerium erneut versucht, Sorgen um etwaige Gasengpässe zu entkräften. Man sehe bei der Wintervorsorge vor allem die Privatwirtschaft mit Gasunternehmen und Händlern in der Pflicht. Ein staatlicher Eingriff berge Risiken und enorme Kosten, hieß es. Deutsche Firmen haben in den vergangenen Wochen offenbar hunderte Millionen Euro wegen zu viel gezahlter US-Zölle erhalten. Das Magazin Wirtschaftswoche berichtet, dass nach der Rücknahme der US-Zölle mehr als 790 Millionen Euro erstattet wurden. Die Zahl gehe aus Finanzberichten der Konzerne hervor. Grund für die Zahlungen seien Zölle, die von US-Präsident Trump eingeführt und dann vom obersten Gerichtshof im Februar für unzulässig erklärt worden waren. Die größte Erstattung habe dabei der Logistikkonzern DHL verbucht. Der DAX-Konzern will das Geld an seine Kunden weiterreichen, wie er jüngst mitteilte. Der Medizintechnikkonzern Siemens Healthineers bekam gut 200 Millionen Euro zurück. Andere Unternehmen erwarten laut Wirtschaftswoche noch in diesem Jahr ebenfalls hohe Rückzahlungen. Trump hat mittlerweile neue Zölle auf Grundlage anderer Gesetze verhängt. Bei der aktuellen Ebola-Epidemie in der Demokratischen Republik Kongo sind nach Angaben der UNO bereits mehr als 2500 Menschen ums Leben gekommen. Die Hälfte der Todesfälle sei in den vergangenen 20 Tagen registriert worden, erklärte der Ebola-Koordinator der UNO Harness. Die Zahl der Todesopfer steige jeden Tag und die Zahl der Neuinfektionen nehme exponentiell zu. Die Epidemie breite sich zudem großflächig aus und habe inzwischen ein Gebiet erfasst, das größer als Frankreich sei. Die UNO rief dazu auf, die Gegenmaßnahmen zu verstärken, mit mehr Personal und mehr Ressourcen. Der Ebola-Ausbruch im Kongo war am 15. Mai offiziell festgestellt worden. Wahrscheinlich hatte sich das Virus damals aber schon wochenlang verbreitet. Trotz einer Verbesserung der Lage im Waldbrandgebiet im Osten Belgiens wird vor dem Betreten des Naturschutzgebiets Hohes Venn gewarnt. Ein Aufenthalt in den betroffenen Gebieten sei nach wie vor gefährlich, erklärten die zuständigen Behörden in der Provinz Lüttich. So könnten etwa Brandherde im Boden erneut aufflammen, Bäume und Äste herabstürzen und weiter gesundheitsschädliche Rauchgase auftreten. Zuvor hatte es geheißen, das Feuer sei unter Kontrolle. Die Arbeiten vor Ort seien aber noch nicht abgeschlossen. Das Wetter. Verbreitet Schauer, im Nordosten und Osten länger sonnig, Höchstwerte 18 bis 27 Grad. Morgen bei wechselnder Bewölkung, vor allem im Nordwesten und in der Mitte Schauer und einzelne Gewitter. Im Süden längere sonnige Abschnitte, im Alpenvorland kräftige Gewitter möglich. Temperaturen 18 bis 23 Grad mit den höchsten Werten im Süden. Das waren die Nachrichten.
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3: 16.30 Uhr die Nachrichten. In der Diskussion über die Füllstände der Gasspeicher in Deutschland regt die Bundesnetzagentur an, die staatlichen Vorgaben abzuschaffen. Netzagenturchef Müller sagte der Zeit, diese hätten sich zwar in der Krise bewährt, inzwischen drohten aber die Fehlanreize zu überwiegen. Grund sei, dass Gashändler im Zweifel darauf spekulierten, dass der Staat eingreife, wenn die Füllstandsvorgaben nicht erreicht würden. Ohne Vorgaben müssten sich die Händler selbst absichern durch Pipelines oder Speicher, betonte Müller. Der Branchenverband Ines hatte von einem neuen Tiefstand berichtet und Zweifel angemeldet, dass die Versorgungslage im Winter gesichert sei. Der Bundesverband der Energie- und Wasserwirtschaft warnte dagegen vor Panikmache. Trotz niedriger Füllstände sei die Situation nicht mit dem Krisenjahr 2022 vergleichbar. Gestern hatte das Bundeswirtschaftsministerium erneut versucht, Sorgen um etwaige Gasengpässe zu entkräften. Man sehe bei der Wintervorsorge vor allem die Privatwirtschaft mit Gasunternehmen und Händlern in der Pflicht. Ein staatlicher Eingriff berge Risiken und enorme Kosten, hieß es. Nach dem Fund eines Waffenlagers in einem Wald nahe Berlin gehen die Sicherheitsbehörden von einem geplanten Anschlag aus. Bundesinnenminister Dobrindt sagte in Berlin, die Bundesanwaltschaft habe gegen einen Verdächtigen wegen geheimdienstlicher Agententätigkeit und der Vorbereitung einer schweren staatsgefährdenden Straftat Ermittlungen aufgenommen. Der Mann befinde sich in Rumänien in Haft. Eine

0: 500 Menschen gestorben. Die Hälfte der Todesfälle sei in den vergangenen 20 Tagen registriert worden, erklärte der Ebola-Koordinator der UNO, Hanis. Die Zahl der Todesopfer steige jeden Tag und die Zahl der Neuinfektionen nehme exponentiell zu. Die Epidemie breite sich zudem großflächig aus und habe inzwischen ein Gebiet erfasst, das größer als Frankreich sei. Die UNO rief dazu auf, die Gegenmaßnahmen zu verstärken, mit mehr Personal und mehr Ressourcen. Der Ebola-Ausbruch im Kongo war am 15. Mai offiziell festgestellt worden. Wahrscheinlich hatte sich das Virus damals aber schon wochenlang verbreitet. Mehrere Prominente müssen in Großbritannien wegen eines verlorenen Zivilprozesses gegen den Verlag der Boulevardzeitung Daily Mail eine Millionensumme zahlen. Der britische Prinz Harry, Popstar Elton John und weitere Mitstreiter hatten den Verlag wegen angeblich illegaler Recherchemethoden verklagt und verloren. Wie das zuständige Gericht in London entschied, belaufen sich die zu erstattenden Kosten vorläufig auf umgerechnet etwa 11 Millionen Euro. Die endgültige Rechnung könnte nach Einschätzung von Experten jedoch noch deutlich höher ausfallen. Die Prominenten hatten dem Verlag unter anderem vorgeworfen, Privatdetektive angeheuert zu haben, um Autos und Wohnungen zu verwanzen sowie illegal private Telefongespräche abzuhören. Sie konnten ihre Vorwürfe nach Ansicht des Gerichts jedoch nicht ausreichend belegen. Für die Sanierung der Harzer Brockenbahn stellen der Bund und das Land Sachsen-Anhalt knapp 11 Millionen Euro zur Verfügung. Mit dem Geld soll ein Teil der Strecke zwischen Wernigerode und dem Höchstenberg Sachsen-Anhalts erneuert werden, wie es in einer Mitteilung des Infrastrukturministeriums in Magdeburg hieß. Die Gesamtkosten für den Abschnitt belaufen sich für die Harzer Schmalspurbahnen auf knapp 19 Millionen Euro. Die Arbeiten sollen den Angaben zufolge im Frühjahr 2027 beginnen. Neben mehreren Gleisabschnitten und Weichen soll mit dem Geld auch ein Bahnhof erneuert werden. Das Wetter. Nachts wechselnd bewölkt, gebietsweise Schauer und Gewitter. Tiefstwerte 14 bis 9 Grad. Am Tag bei wechselnder Bewölkung vor allem im Nordwesten und in der Mitte Schauer und einzelne Gewitter. Im Süden längere sonnige Abschnitte, im Alpenvorland kräftige Gewitter möglich. Temperaturen 18 bis 23 Grad mit den höchsten Werten im Süden. Das waren die Nachrichten.
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1: 17.30 Uhr die Nachrichten. Nach dem Fund zweier Waffen in einem Versteck nahe Berlin wird auch mit Blick auf mögliche Verbindungen zu anderen Staaten ermittelt. Bundesinnenminister Dobrindt erklärte, dass eine Beteiligung fremder Mächte in diesem Fall nicht auszuschließen sei. Das laufende Verfahren werde weitere Erkenntnisse in dieser Hinsicht liefern können. Im vergangenen Oktober habe der Verfassungsschutz Kenntnis von einem möglichen Waffenversteck im Wald am Rande von Berlin erlangt. Gemeinsam mit der Polizei habe man das Versteck ausfindig gemacht und dort zwei Handfeuerwaffen sowie Munition gefunden. Die deutschen Sicherheitsbehörden vermuten, dass diese Waffen für Anschläge genutzt werden sollten. Es gebe auch Hinweise auf Anschlagspläne in Rumänien, wo ein Verdächtiger festgenommen worden sei, sagte Dobrindt. An Deutschlands Flughäfen sollen Drohnen künftig schneller und früher entdeckt werden. Bundesverkehrsminister Bilger kündigte an, dass in den An- und Abflugbereichen der Flughäfen kurzfristig eine Interimstechnik der deutschen Flugsicherung zum Einsatz kommen soll. Damit könne die Erkennung von Drohnen deutlich verbessert werden. Wichtig sei, dass man schnell zu einer besseren Sicherheit der Flughäfen komme, ohne langwierige Ausschreibungsprozesse. Laut Flugsicherung laufen an den größten Flughäfen, die zur kritischen Infrastruktur gezählt werden, bereits die Installations- und Beschaffungsprozesse für die neue Technik. Am größten deutschen Flughafen in Frankfurt am Main wurde bereits Ende 2024 eine Drohnenabwehranlage der Bundespolizei in Betrieb genommen. Seitdem sind nach Angaben aus Flughafenkreisen rund 150 illegale Drohnenaufstiege registriert worden. In Lettland haben die Behörden einen weiteren Tunnel unter dem Grenzzaun zu Belarus entdeckt, durch den Migranten illegal aus dem Nachbarland in das EU-Land gelangen konnten. Zuvor waren vom Grenzschutz 28 Migranten aufgegriffen worden, die nahe dem Ort Kraslava im Südosten Lettlands illegal die inzwischen stark gesicherte EU-Außengrenze überschritten hatten. Bei der Aufklärung der Umstände und Untersuchung des angrenzenden Gebiets sei dann der Geheimgang ausfindig gemacht worden,

0: Gänge von Fahrern automatisiert gesperrt, ohne ihnen dies mitzuteilen. Nach europäischen Datenschutzregeln dürfen solche einschneidenden Entscheidungen nicht vollständig automatisiert erfolgen, teilte die Behörde in Den Haag mit. Uber wies die Entscheidung nach Medienberichten zurück und will dagegen vorgehen. Ursprünglich hatte Frankreich eine Beschwerde eingelegt. Da das US-Unternehmen seinen europäischen Sitz in den Niederlanden hat, entscheidet die Behörde in diesem Land. Bei einem Angriff in einer Schule in Schweden sind mehrere Personen verletzt worden. Wie die Stadtverwaltung von Fagersta mitteilte, hatte sich eine mit einem Schwert bewaffnete Person Zugang zu der Schule verschafft. Die Polizei nahm den Täter fest. Schwedischen Medien zufolge wurde er von der Polizei niedergeschossen. Der argentinische Nationalspieler Leandro Paredes ist wegen seiner Tätlichkeit nach dem verlorenen WM-Finale gegen Spanien zu einer Sperre von 10 Spielen und einer Geldstrafe in Höhe von 90.000 US-Dollar verurteilt worden. Das teilte der Fußballweltverband FIFA mit. Neben Paredes wurden 2 weitere argentinische Spieler sowie der Co-Trainer mit Sperren und Geldstrafen belegt. Auch der spanische Spieler Gavi wurde bestraft. Nach dem Schlusspfiff beim WM-Finale am 19. Juli war es zu heftigen Auseinandersetzungen gekommen, die vor allem von argentinischer Seite ausgingen. Das Wetter. In der Nacht wechselnd bewölkt, gebietsweise Schauer und Gewitter. Tiefstwerte 14 bis 9 Grad. Am Tag bei wechselnder Bewölkung vor allem im Nordwesten und in der Mitte Schauer und einzelne Gewitter. Im Süden längere sonnige Abschnitte, im Alpenvorland kräftige Gewitter möglich. Temperaturen 18 bis 23 Grad mit den höchsten Werten im Süden. Das waren die Nachrichten.
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2: 18 Uhr, die Nachrichten. Zunächst die Übersicht. Nach dem Fund eines Waffenlagers in einem Wald nahe Berlin gehen die Sicherheitsbehörden von einem geplanten Anschlag aus. Die Bundesnetzagentur regt an, die Vorgaben für die Füllstände der Gasspeicher abzuschaffen. Die niederländische Datenschutzbehörde hat eine Strafe von 825 Millionen Euro gegen den Fahrdienstleister Uber verhängt. Die Meldungen im Einzelnen. Nach dem Fund eines Waffenlagers in einem Wald nahe Berlin gehen die Sicherheitsbehörden von einem geplanten Anschlag aus. Bundesinnenminister Dobrindt sagte in Berlin, die Bundesanwaltschaft habe gegen einen Verdächtigen wegen geheimdienstlicher Agententätigkeit und der Vorbereitung einer schweren staatsgefährdenden Straftat Ermittlungen aufgenommen. Der Mann befinde sich in Rumänien in Haft. Eine Beteiligung fremder Mächte sei nicht auszuschließen, betonte Dobrindt. Weitere Erkenntnisse dazu werde das Verfahren liefern. In dem Versteck befanden sich zwei Handfeuerwaffen und Munition. Nach dem Fund im vergangenen Jahr tauschten die Ermittler diese gegen unbrauchbare aus und beschatteten das Lager über längere Zeit. Medienberichten zufolge geht das Bundesamt für Verfassungsschutz davon aus, dass das Depot im Auftrag russischer Geheimdienste angelegt worden sei, etwa um Attentate auszuführen. An Deutschlands Flughäfen sollen Drohnen künftig schneller und früher entdeckt werden. Bundesverkehrsminister Bilger kündigte an, dass in den An- und Abflugbereichen der Flughäfen kurzfristig eine Interimstechnik der deutschen Flugsicherung zum Einsatz kommen soll. Damit könne die Erkennung von Drohnen deutlich verbessert werden. Wichtig sei, dass man schnell zu einer besseren Sicherheit der Flughäfen komme, ohne langwierige Ausschreibungsprozesse. Laut Flugsicherung laufen an den größten Flughäfen, die zur kritischen Infrastruktur gezählt werden, bereits die Installations- und Beschaffungsprozesse für die neue Technik. Am größten deutschen Flughafen in Frankfurt am Main wurde bereits Ende 2024 eine Drohnenabwehranlage der Bundespolizei in Betrieb genommen. Seitdem sind nach Angaben aus Flughafenkreisen rund 150 illegale Drohnenaufstiege registriert worden. In der Diskussion über die Füllstände der Gasspeicher in Deutschland regt die Bundesnetzagentur an, die staatlichen Vorgaben abzuschaffen. Netzagenturchef Müller sagte der Zeit, diese hätten sich zwar in der Krise bewährt, inzwischen drohten aber die Fehlanreize zu überwiegen. Grund sei, dass Gashändler im Zweifel darauf spekulierten, dass der Staat eingreife, wenn die Füllstandsvorgaben nicht erreicht würden. Ohne Vorgaben müssten sich die Händler selbst absichern durch Flüssiggas, Pipelines oder Speicher, betonte Müller. Der Branchenverband Ines hatte von einem neuen Tiefstand für die Jahreszeit berichtet und Zweifel angemeldet, dass die Versorgungslage im Winter gesichert sei. Der Bundesverband der Energie- und Wasserwirtschaft warnte dagegen,

gezahlter US-Zölle erhalten. Das Magazin Wirtschaftswoche berichtet, dass nach der gerichtlich erzwungenen Rücknahme der Zölle von Präsident Trump mehr als 790 Millionen Euro erstattet wurden. Die Zahl gehe aus Finanzberichten der Konzerne hervor. Die größte Erstattung habe dabei der Logistikkonzern DHL verbucht. Der DAX-Konzern will das Geld an seine Kunden weiterreichen, wie er mitteilte. Der Medizintechnikkonzern Siemens Healthineers bekam gut 200 Millionen Euro zurück. Trump hat mittlerweile neue Zölle auf Grundlage anderer Gesetze verhängt. In Hongkong sind zwei Organisatoren von Mahnwachen zum Gedenken an die Niederschlagung der Proteste auf dem Pekinger Tiananmen-Platz 1989 schuldig gesprochen worden. In einem heute veröffentlichten Urteil wird ihnen Anstiftung zur Subversion zur Last gelegt. Damit drohen den beiden Demokratieaktivisten jeweils bis zu 10 Jahre Haft. Das genaue Strafmaß soll noch verkündet werden. Die Aktivistin Chow und ihr Mitstreiter Li gehörten der sogenannten Hongkong-Allianz an. Diese hatte jahrelang das öffentliche Gedenken an die Niederschlagung der Proteste auf dem Tiananmen-Platz organisiert. 2020 wurden die Mahnwachen von den Behörden in Hongkong untersagt. Im selben Jahr erließ die chinesische Staatsführung ein Gesetz, um gegen die Demokratiebewegung in der früheren britischen Kronkolonie vorzugehen. Deutschland und Frankreich verurteilten den Schuldspruch. Das friedliche Eintreten für die Menschenrechte stelle keine Straftat dar, hieß es in einer gemeinsamen Erklärung.

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1: 19 Uhr, die Nachrichten. Bei einem russischen Luftangriff auf die ukrainische Stadt Kryvyi Rih sind mindestens 5 Menschen getötet worden. Wie der Chef der städtischen Militärverwaltung mitteilte, wurden außerdem 52 Menschen verletzt. Getroffen worden sei unter anderem ein großes Einkaufszentrum. Kryvyi Rih ist die Heimatstadt von Präsident Selenskyj und liegt etwa 350 Kilometer südöstlich der Hauptstadt Kiew. Bei einem ukrainischen Angriff auf die russische Region Perm ist laut dem zuständigen Regionalgouverneur eine Industrieanlage beschädigt worden. Genauere Angaben machte er nicht. In der Region befindet sich eine große Ölraffinerie. Nach dem Fund eines Waffenlagers in einem Wald nahe Berlin gehen die Sicherheitsbehörden von einem geplanten Anschlag aus. Bundesinnenminister Dobrindt sagte in Berlin, die Bundesanwaltschaft habe gegen einen Verdächtigen wegen geheimdienstlicher Agententätigkeit und der Vorbereitung einer schweren staatsgefährdenden Straftat Ermittlungen aufgenommen. Der Mann befinde sich in Rumänien in Haft. Eine Beteiligung fremder Mächte sei nicht auszuschließen, betonte Dobrindt. Weitere Erkenntnisse dazu werde das Verfahren liefern. In dem Versteck befanden sich 2 Handfeuerwaffen und Munition. Nach dem Fund im vergangenen Jahr tauschten die Ermittler diese gegen unbrauchbare aus und beschatteten das Lager über längere Zeit. Medienberichten zufolge geht das Bundesamt für Verfassungsschutz davon aus, dass das Depot im Auftrag russischer Geheimdienste angelegt worden sei, etwa um Attentate auszuführen. Die niederländische Datenschutzbehörde hat eine hohe Strafe gegen den Fahrdienstleister Uber verhängt. Das Unternehmen soll 825 Millionen Euro zahlen, weil es gegen europäische Datenschutzvorschriften verstoßen haben soll. Konkret habe das Unternehmen von 2020 bis 2022 die Zugänge von Fahrern automatisiert gesperrt, ohne ihnen dies mitzuteilen. Nach europäischen Datenschutzregeln dürfen solche einschneidenden Entscheidungen nicht vollständig automatisiert erfolgen, teilte die Behörde in Den Haag mit. Uber wies die Entscheidung nach Medienberichten zurück und will dagegen vorgehen. Ursprünglich hatte Frankreich eine Beschwerde eingelegt. Da das US-Unternehmen seinen europäischen Sitz in den Niederlanden hat, entscheidet die Behörde in diesem Land. In Myanmar sind bei einem Luftangriff auf ein buddhistisches Kloster mindestens 14 Menschen getötet worden. Das meldet das Online-Portal The Irrawaddy unter Berufung auf eine lokale Widerstandsorganisation sowie Bewohner der betroffenen Region Sagaing im Nordwesten des Landes. Demnach wurde das Kloster während einer mehrtägigen Meditationsveranstaltung angegriffen. Augenzeugen zufolge warf ein Militärflugzeug Bomben auf das Gelände ab. Die Militärführung äußerte sich zunächst nicht zu dem Vorfall. Die Junta geht mit Luftangriffen regelmäßig gegen Widerstandsgruppen vor, trifft dabei aber häufig auch Zivilisten. Myanmar befindet sich seit dem Militärputsch von 2021 in einem bewaffneten Konflikt. Die Region Sagaing gilt als Hochburg des Widerstands gegen die Junta. Der italienische Radprofi Alessio Magagnotti hat die 2. Etappe der Deutschlandtour gewonnen. 2. wurde der Franzose Paul Magnier vor Yuri Leitao aus Portugal. Maximilian Walscheid

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1: 20 Uhr, die Nachrichten. Volkswagen-Chef Blume hat die Lage bei Europas größtem Autobauer als mehr als kritisch bezeichnet. VW sei zwar handlungsfähig, sagte Blume in einem Interview, das im Intranet des Unternehmens veröffentlicht wurde und der deutschen Presseagentur vorliegt. Die aktuelle Rendite reiche aber nicht aus, um Zukunftsinvestitionen dauerhaft zu finanzieren. Trotz Einsparungen seien die Kosten weiterhin zu hoch, so der VW-Chef. Blume hatte angekündigt, den Konzern bis 2030 neu aufzustellen und den Sparkurs deutlich zu verschärfen. In der Belegschaft wächst die Sorge vor einem weiteren Stellenabbau. Zuletzt war von bis zu 50.000 gefährdeten Arbeitsplätzen die Rede. Bis Ende August finden 9 Betriebsversammlungen statt, bei denen der Vorstand der Belegschaft Rede und Antwort stehen soll. Nach dem Fund eines Waffenlagers in einem Wald nahe Berlin gehen die Sicherheitsbehörden von einem geplanten Anschlag aus. Bundesinnenminister Dobrindt sagte in Berlin, die Bundesanwaltschaft habe gegen einen Verdächtigen wegen geheimdienstlicher Agententätigkeit und der Vorbereitung einer schweren staatsgefährdenden Straftat Ermittlungen aufgenommen. Der Mann befinde sich in Rumänien in Haft. Eine Beteiligung fremder Mächte sei nicht auszuschließen, betonte Dobrindt. Weitere Erkenntnisse dazu werde das Verfahren liefern. In dem Versteck befanden sich 2 Handfeuerwaffen und Munition. Nach dem Fund im vergangenen Jahr tauschten die Ermittler diese gegen unbrauchbare aus und beschatteten das Lager über längere Zeit. Medienberichten zufolge geht das Bundesamt für Verfassungsschutz davon aus, dass das Depot im Auftrag russischer Geheimdienste angelegt worden sei, etwa um Attentate auszuführen. Bei einem russischen Luftangriff auf die ukrainische Stadt Kryvyi Rih sind nach jüngsten Angaben mindestens 14 Menschen getötet worden. Wie der Chef der städtischen Militärverwaltung mitteilte, wurden außerdem 52 Menschen verletzt. Getroffen worden sei unter anderem ein großes Einkaufszentrum. Kryvyi Rih ist die Heimatstadt von Präsident Selenskyj und liegt etwa 350 Kilometer südöstlich der Hauptstadt Kiew. Bei einem ukrainischen Angriff auf die russische Region Perm ist laut dem zuständigen Regionalgouverneur eine Industrieanlage beschädigt worden. Genauere Angaben machte er nicht. In der Region befindet sich eine große Ölraffinerie. Die niederländische Datenschutzbehörde hat eine hohe Strafe gegen den Fahrdienstleister Uber verhängt. Das Unternehmen soll 825 Millionen Euro zahlen, weil es gegen europäische Datenschutzvorschriften verstoßen habe, teilte die Behörde in Den Haag mit. Konkret habe das Unternehmen von 2020 bis 2022 die Zugänge von Fahrern automatisiert gesperrt, ohne sie ausreichend darüber zu informieren. Nach europäischen Datenschutzregeln dürften solche einschneidenden Entscheidungen nicht vollständig automatisiert erfolgen. Uber habe die Verstöße inzwischen abgestellt, so die Behörde. Uber kündigte an, Rechtsmittel einzulegen. Man lehne die Entscheidung ab, teilte ein Unternehmenssprecher mit. Die Geldstrafe sei zudem unverhältnismäßig hoch. In Myanmar sind bei einem Luftangriff auf ein buddhistisches Kloster mindestens 14 Menschen getötet worden. Das meldet das Online-Portal The Irrawaddy unter Berufung auf eine lokale Widerstandsorganisation sowie Bewohner der betroffenen Region Sagaing im Nordwesten des Landes. Demnach wurde das Kloster während einer mehrtägigen Meditationsveranstaltung angegriffen. Augenzeugen zufolge warf ein Militärflugzeug Bomben auf das Gelände ab. Die Militärführung äußerte sich zunächst nicht zu dem Vorfall. Die Junta geht mit Luftangriffen regelmäßig gegen Widerstandsgruppen vor, trifft dabei aber häufig auch Zivilisten. Myanmar befindet sich seit dem Militärputsch von 2021 in einem bewaffneten Konflikt. Die Region Sagaing gilt als Hochburg des Widerstands gegen die Junta. Bei einem Angriff in einer Schule in Schweden

0: Zeitweise Schauer und Gewitter, Tiefstwerte 14 bis 9 Grad. Am Tag bei wechselnder Bewölkung, vor allem im Nordwesten und in der Mitte Schauer und einzelne Gewitter. Im Süden längere sonnige Abschnitte, im Alpenvorland kräftige Gewitter möglich. Temperaturen 18 bis 23 Grad. Das waren die Nachrichten.
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1: 21 Uhr, die Nachrichten. Die diplomatischen Beziehungen zwischen Israel und der Türkei verschlechtern sich weiter. Die türkische Regierung will den israelischen Ministerpräsidenten Netanyahu international zur Fahndung ausschreiben lassen. Hintergrund ist ein türkisches Strafverfahren im Zusammenhang mit einem israelischen Militäreinsatz gegen eine Hilfsflotte für den Gazastreifen. Die Regierung in Ankara wirft Israel Menschenrechtsverletzungen und Verstöße gegen das Völkerrecht vor. Israel weist diese Anschuldigungen zurück. Zahlreiche Schiffe waren Mitte Mai von der Türkei aus in Richtung Gaza aufgebrochen und von israelischen Streitkräften im Mittelmeer gestoppt worden. Teilnehmer berichteten von Gewalt und Erniedrigungen. Die Polizeibehörde Interpol prüft zunächst Anträge der Mitgliedstaaten vor einer Entscheidung. Netanjahus Büro bezeichnete den türkischen Präsidenten Erdogan als antisemitischen Diktator, der das Massaker der Terrororganisation Hamas unterstütze. Bei einem russischen Luftangriff auf die ukrainische Stadt Kryvyi Rih sind nach jüngsten Angaben mindestens 14 Menschen getötet worden. Wie der Chef der städtischen Militärverwaltung mitteilte, wurden außerdem 52 Menschen verletzt. Getroffen worden sei unter anderem ein großes Einkaufszentrum. Kryvyi Rih ist die Heimatstadt von Präsident Selenskyj und liegt etwa 350 Kilometer südöstlich der Hauptstadt Kiew. Bei einem ukrainischen Angriff auf die russische Region Perm ist laut dem zuständigen Regionalgouverneur eine Industrieanlage beschädigt worden. Genauere Angaben machte er nicht. In der Region befindet sich eine große Ölraffinerie. Volkswagen-Chef Blume hat die Lage bei Europas größtem Autobauer als mehr als kritisch bezeichnet. VW sei zwar handlungsfähig, sagte Blume in einem Interview, das im Intranet des Unternehmens veröffentlicht wurde und der deutschen Presseagentur vorliegt. Die aktuelle Rendite reiche aber nicht aus, um Zukunftsinvestitionen dauerhaft zu finanzieren. Trotz Einsparungen seien die Kosten weiterhin zu hoch, so der VW-Chef. Blume hatte angekündigt, den Konzern bis 2030 neu aufzustellen und den Sparkurs deutlich zu verschärfen. In der Belegschaft wächst die Sorge vor einem weiteren Stellenabbau. Zuletzt war von bis zu 50.000 gefährdeten Arbeitsplätzen die Rede. Bis Ende August finden 9 Betriebsversammlungen statt, bei denen der Vorstand der Belegschaft Rede und Antwort stehen soll. An Deutschlands Flughäfen sollen Drohnen künftig schneller und früher entdeckt werden. Bundesverkehrsminister Bilger kündigte an, dass in den An- und Abflugbereichen der Flughäfen kurzfristig eine Interimstechnik der deutschen Flugsicherung zum Einsatz kommen soll. Damit könne die Erkennung von Drohnen deutlich verbessert werden. Am größten deutschen Flughafen in Frankfurt am Main wurde bereits Ende 2024 eine Drohnenabwehranlage der Bundespolizei in Betrieb genommen. Seitdem sind nach Angaben aus Flughafenkreisen rund 150 illegale Drohnenaufstiege registriert worden. In Spanien sind in der Region Valencia wegen eines Waldbrandes hunderte Menschen in Sicherheit gebracht worden. Betroffen ist der Ort Gatova, wie die Behörden mitteilten. Das Feuer war demzufolge gestern Abend im Naturpark Sierra Calderona durch einen Blitzeinschlag ausgelöst worden. Nach Daten des Waldbrandinformationssystems der EU-Kommission sind bei Bränden in Spanien in diesem Jahr bereits mehr als 297.000 Hektar zerstört worden. Auch auf der griechischen Insel Limnos in der nördlichen Ägäis ist ein Feuer ausgebrochen. Zahlreiche Menschen wurden evakuiert, hieß es. Nach Angaben der Feuerwehr wurden in Griechenland seit Jahresbeginn mehr als 300 Menschen festgenommen, weil sie Brände fahrlässig oder vorsätzlich verursacht haben sollen. Zum Auftakt der Frauenfußball-Bundesliga haben die Titelverteidigerinnen aus München bei Union Berlin mit 4:1 gewonnen. In der ersten Runde des Männer-DFB-Pokals spielte Frankfurt gegen St. Tönis 11:0. Karlsruhe schlug Münster mit 2:1. Die Partie Mannheim gegen Kaiserslautern ging beim Stand von 0:0 in die Verlängerung. Wegen Ausschreitungen wurde die Begegnung vorübergehend unterbrochen. Zur Stunde läuft auch noch das Spiel Rostock gegen Stuttgart. Das Wetter. Nachts wechselnd bewölkt, gebietsweise Schauer und Gewitter. Tiefstwerte 14 bis 9 Grad. Am Tag bei wechselnder Bewölkung, vor allem im Nordwesten.

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1: 22 Uhr, die Nachrichten. Die Präsidentin des Bundesamts für Sicherheit in der Informationstechnik, Plattner, dringt auf mehr Schutz vor Cyberangriffen in Ländern, Kommunen und der Wirtschaft. Deutschland stehe dauerhaft unter Beschuss, sagte Plattner im Interview der Woche des Deutschlandfunks. Als Beispiel nannte sie etwa den Versuch, in IT-Systeme einzudringen, um Daten zu verschlüsseln und Lösegeld zu erpressen. Hinzu kämen politische Spionage und Sabotage in einer geopolitisch aufgeladenen Lage. Zum aktuellen Angriff auf die Berliner Landesverwaltung äußerte sich Plattner zurückhaltend. Ob es sich um einen politisch motivierten Angriff handele, ließ sie offen, das Ermittlungsverfahren laufe. Die Sicherheit der Senatsverwaltung liege bei den Ländern. Der Bund habe keine direkte Zuständigkeit, helfe aber über eine Kooperationsvereinbarung mit. Mit Blick auf die Cybersicherheit der bevorstehenden Landtagswahlen in Deutschland zeigte sich Plattner insgesamt zuversichtlich. Wahlen stünden immer wieder unter Beschuss. Das habe man aber bisher im Griff. Bei einem Angriff mit einem Schwert in einer Schule im schwedischen Fagersta ist ein Mensch getötet worden. Drei weitere Personen wurden nach Angaben der Polizei verletzt, zwei von ihnen schwer. Bei ihnen soll es sich um minderjährige Jungen handeln, wie der schwedische Rundfunk berichtet. Über das Todesopfer gab es zunächst keine weiteren Angaben. Der Täter soll demnach ein früherer Schüler der Einrichtung sein. Er wurde von der Polizei angeschossen und festgenommen. Das Motiv ist bislang nicht bekannt. Bei einem russischen Luftangriff auf die ukrainische Stadt Kryvyi Rih sind nach jüngsten Angaben mindestens 14 Menschen getötet worden. Wie der Chef der städtischen Militärverwaltung mitteilte, wurden außerdem 52 Menschen verletzt. Getroffen worden sei unter anderem ein großes Einkaufszentrum. Kryvyi Rih ist die Heimatstadt von Präsident Selenskyj und liegt etwa 350 Kilometer südöstlich der Hauptstadt Kiew. Bei einem ukrainischen Angriff auf die russische Region Perm ist laut dem zuständigen Regionalgouverneur eine Industrieanlage beschädigt worden. Die diplomatischen Beziehungen zwischen Israel und der Türkei verschlechtern sich weiter. Die türkische Regierung will den israelischen Ministerpräsidenten Netanyahu international zur Fahndung ausschreiben lassen. Hintergrund ist ein türkisches Strafverfahren im Zusammenhang mit einem israelischen Militäreinsatz gegen eine Hilfsflotte für den Gazastreifen. Die Regierung in Ankara wirft Israel Menschenrechtsverletzungen und Verstöße gegen das Völkerrecht vor. Israel weist diese Anschuldigungen zurück. Zahlreiche Schiffe waren Mitte Mai von der Türkei aus in Richtung Gaza aufgebrochen und von israelischen Streitkräften im Mittelmeer gestoppt worden. Teilnehmer berichteten von Gewalt und Erniedrigungen. Die Polizeibehörde Interpol prüft zunächst Anträge der Mitgliedstaaten vor einer Entscheidung. Netanjahus Büro bezeichnete den türkischen Präsidenten Erdogan als antisemitischen Diktator, der das Massaker der Terrororganisation Hamas unterstütze. Die Bauarbeiten für den von US-Präsident Trump geplanten Ballsaal im Weißen Haus können vorerst weitergehen. Der Vorsitzende Richter des Obersten Gerichtshofs Roberts unterzeichnete eine einstweilige Verfügung. Diese erlaubt die Fortsetzung der Arbeiten, während der Supreme Court über einen Einspruch der US-Regierung gegen den zuvor verhängten Stopp berät. Zuletzt hatte ein Berufungsgericht entschieden, dass Trump den weitreichenden Umbau des Ostflügels des Weißen Hauses nicht ohne ausdrückliche Zustimmung des Kongresses hätte beginnen dürfen. Der Ballsaal ist eines von mehreren Prestigeprojekten des Präsidenten, die er bis zum Ende seiner Amtszeit umsetzen will. Das Vorhaben soll mehrere hundert Millionen Dollar kosten. Die Bauarbeiten hatten im vergangenen Herbst begonnen. In der ersten Runde des DFB-Pokals hat Frankfurt gegen St. Tönis mit 11:0 gewonnen. Karlsruhe schlug Münster mit 2:1. Kaiserslautern besiegte Mannheim mit 1:0 in der Verlängerung. Wegen Ausschreitungen wurde die Begegnung für rund 20 Minuten unterbrochen. Zur Stunde läuft noch das Spiel Rostock gegen Stuttgart. Zum Auftakt der Frauenfußball-Bundesliga setzten sich die Titelverteidigerinnen aus München bei Union Berlin mit 4:1 durch. Die deutschen Springreiter sind erstmals seit 2010 wieder Weltmeister. Bei der Heim-WM in Aachen triumphierte die Equipe, bestehend aus Markus Ening, Sophie Hinners, Daniel Deusser und Richard Vogel, nach drei Durchgängen vorzeitig. Das Wetter. Nachts wechselnd bewölkt, gebietsweise Schauer und Gewitter, Tiefstwerte 14 bis 9 Grad. Am Tag bei wechselnder Bewölkung, vor allem im Nordwesten und in der Mitte Schauer und einzelne Gewitter, bei 18 bis 23 Grad. Das waren die Nachrichten.
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2: 23 Uhr, die Nachrichten. Zunächst die Übersicht. Das ausgehobene Waffenlager in einem Wald nahe Berlin ist nach Ansicht der Sicherheitsbehörden mutmaßlich von einem ausländischen Geheimdienst angelegt worden. Bei russischen Raketenangriffen auf die Heimatstadt des ukrainischen Präsidenten Selenskyj sind mindestens 15 Menschen getötet worden. Die deutsche Springreiter-Equipe hat in Aachen den Weltmeistertitel gewonnen. Die Meldungen im Einzelnen. Nach dem Fund eines Waffenlagers in einem Wald nahe Berlin gehen die Sicherheitsbehörden von einem geplanten Anschlag aus. Bundesinnenminister Dobrindt sagte in Berlin, die Bundesanwaltschaft habe gegen einen Verdächtigen wegen geheimdienstlicher Agententätigkeit und der Vorbereitung einer schweren staatsgefährdenden Straftat Ermittlungen aufgenommen. Der Mann befinde sich in Rumänien in Haft. Eine Beteiligung fremder Mächte sei nicht auszuschließen, betonte Dobrindt. Weitere Erkenntnisse dazu werde das Verfahren liefern. In dem Versteck befanden sich zwei Handfeuerwaffen und Munition. Nach dem Fund im vergangenen Jahr tauschten die Ermittler diese gegen unbrauchbare aus und beschatteten das Lager über längere Zeit. Medienberichten zufolge geht das Bundesamt für Verfassungsschutz davon aus, dass das Depot im Auftrag russischer Geheimdienste angelegt worden sei, etwa um Attentate auszuführen. Die Präsidentin des Bundesamts für Sicherheit in der Informationstechnik, Plattner, dringt auf mehr Schutz vor Cyberangriffen in Ländern, Kommunen und der Wirtschaft. Deutschland stehe dauerhaft unter Beschuss, sagte Plattner im Interview der Woche des Deutschlandfunk. Als Beispiel nannte sie etwa den Versuch, in IT-Systeme einzudringen, um Daten zu verschlüsseln und Lösegeld zu erpressen. Hinzu kämen politische Spionage und Sabotage in einer geopolitisch aufgeladenen Lage. Mit Blick auf die Cybersicherheit der bevorstehenden Landtagswahlen in Deutschland zeigte sich Plattner insgesamt zuversichtlich. Wahlen stünden immer wieder unter Beschuss, das habe man aber bisher im Griff. In der Diskussion über die Füllstände der Gasspeicher in Deutschland regt die Bundesnetzagentur an, die staatlichen Vorgaben abzuschaffen. Netzagenturchef Müller sagte der Zeit, diese hätten sich zwar in der Krise bewährt, inzwischen drohten aber die Fehlanreize zu überwiegen. Grund sei, dass Gashändler im Zweifel darauf spekulierten, dass der Staat eingreife, wenn die Füllstandsvorgaben nicht erreicht würden. Ohne Vorgaben müssten sich die Händler selbst absichern durch Flüssiggas, Pipelines oder Speicher, betonte Müller. Der Branchenverband Ines hatte von einem neuen Tiefststand für die Jahreszeit berichtet und Zweifel angemeldet, dass die Versorgungslage im Winter gesichert sei. Der Bundesverband der Energie- und Wasserwirtschaft warnte dagegen vor Panikmache. Trotz niedriger Füllstände sei die Situation nicht mit dem Krisenjahr 2022 vergleichbar. Gestern hatte das Bundeswirtschaftsministerium erneut versucht, Sorgen um etwaige Gasengpässe zu entkräften. Man sehe bei der Wintervorsorge vor allem die Privatwirtschaft mit Gasunternehmen und Händlern in der Pflicht. Ein staatlicher Eingriff berge Risiken und enorme Kosten, hieß es. Volkswagen-Chef Blume hat die Lage bei Europas größtem Autobauer als mehr als kritisch bezeichnet. VW sei zwar handlungsfähig, sagte Blume in einem Interview, das im Intranet des Unternehmens veröffentlicht wurde und der deutschen Presseagentur vorliegt. Die aktuelle Rendite reiche aber nicht aus, um Zukunftsinvestitionen dauerhaft zu finanzieren. Trotz Einsparungen seien die Kosten weiterhin zu hoch, so der VW-Chef. Blume hatte angekündigt, den Konzern bis 2030 neu aufzustellen und den Sparkurs deutlich zu verschärfen. In der Belegschaft wächst die Sorge vor einem weiteren Stellenabbau. Zuletzt war von bis zu 50.000 gefährdeten Arbeitsplätzen die Rede. Bis Ende August finden 9 Betriebsversammlungen statt, bei denen der Vorstand der Belegschaft Rede und Antwort stehen soll. Bei russischen Drohnenangriffen auf die ukrainische Stadt Kryvyi Rih sind nach jüngsten Angaben mindestens 15 Menschen getötet worden. Wie der Chef der städtischen Militärverwaltung mitteilte, wurden zudem 130 Menschen verletzt. Unter anderem sei ein großes Einkaufszentrum getroffen worden. Kryvyi Rih ist die Heimatstadt von Präsident Selenskyj und liegt etwa 350 Kilometer südöstlich der Hauptstadt Kiew. Selenskyj sprach von Terrorakten. Bei einem ukrainischen Angriff auf die russische Region Perm ist laut dem zuständigen Regionalgouverneur eine Industrieanlage beschädigt worden. Genauere Angaben machte er nicht. In der Region befindet sich eine große Ölraffinerie. Die diplomatischen Beziehungen zwischen Israel und der Türkei verschlechtern sich weiter. Die türkische Regierung will den israelischen Ministerpräsidenten Netanyahu international zur Fahndung ausschreiben lassen. Hintergrund ist ein türkisches Strafverfahren im Zusammenhang mit einem israelischen Militäreinsatz.

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0: 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Null Uhr. Heute ist Samstag, der 22. August. Die Nachrichten. Die Präsidentin des Bundesamts für Sicherheit in der Informationstechnik, Plattner, dringt auf mehr Schutz vor Cyberangriffen in Ländern, Kommunen und der Wirtschaft. Deutschland stehe dauerhaft unter Beschuss, sagte Plattner im Interview der Woche des Deutschlandfunks. Als Beispiel nannte sie etwa den Versuch, in IT-Systeme einzudringen, um Daten zu verschlüsseln und Lösegeld zu erpressen. Hinzu kämen politische Spionage und Sabotage in einer geopolitisch aufgeladenen Lage. Mit Blick auf die Cybersicherheit der bevorstehenden Landtagswahlen in Deutschland zeigte sich Plattner insgesamt zuversichtlich. Wahlen stünden immer wieder unter Beschuss, das habe man aber bisher im Griff. Volkswagen-Chef Blume hat die Lage bei Europas größtem Autobauer als mehr als kritisch bezeichnet. VW sei zwar handlungsfähig, sagte Blume in einem Interview, das im Intranet des Unternehmens veröffentlicht wurde und das der deutschen Presseagentur vorliegt. Die aktuelle Rendite reiche aber nicht aus, um Zukunftsinvestitionen dauerhaft zu finanzieren. Trotz Einsparungen seien die Kosten weiterhin zu hoch, so der VW-Chef. Blume hatte angekündigt, den Konzern bis 2030 neu aufzustellen und den Sparkurs deutlich zu verschärfen. In der Belegschaft wächst die Sorge vor einem weiteren Stellenabbau. Zuletzt war von bis zu 50.000 gefährdeten Arbeitsplätzen die Rede. Bis Ende August finden 9 Betriebsversammlungen statt, bei denen der Vorstand der Belegschaft Rede und Antwort stehen soll. Bei russischen Drohnenangriffen auf die ukrainische Stadt Kryvyi Rih sind nach jüngsten Angaben mindestens 15 Menschen getötet worden. Wie der Chef der städtischen Militärverwaltung mitteilte, wurden zudem 130 Menschen verletzt. Unter anderem sei ein großes Einkaufszentrum getroffen worden. Kryvyi Rih ist die Heimatstadt von Präsident Selenskyj und liegt etwa 350 Kilometer südöstlich der Hauptstadt Kiew. Selenskyj sprach von Terrorakten. Die Bauarbeiten für den von US-Präsident Trump geplanten Ballsaal am Weißen Haus können vorerst weitergehen. Der Vorsitzende Richter des Obersten Gerichtshofs, Roberts, unterzeichnete eine einstweilige Verfügung. Diese erlaubt die Fortsetzung der Arbeiten, während der Supreme Court über einen Einspruch der US-Regierung gegen den zuvor verhängten Stopp berät. Zuletzt hatte ein Berufungsgericht entschieden, dass Trump den weitreichenden Umbau des Ostflügels des Weißen Hauses nicht ohne ausdrückliche Zustimmung des Kongresses hätte beginnen dürfen. Der Ballsaal ist eines von mehreren Prestigeprojekten des Präsidenten, die er bis zum Ende seiner Amtszeit umsetzen will. Das Vorhaben soll mehrere hundert Millionen Dollar kosten. Die Bauarbeiten hatten im vergangenen Herbst begonnen. Bei einem Angriff mit einem Schwert in einer Schule im schwedischen Fagerstad ist ein Mensch getötet worden. 3 weitere Personen wurden nach Angaben der Polizei verletzt, 2 von ihnen schwer. Bei ihnen soll es sich um minderjährige Jungen handeln, wie der schwedische Rundfunk berichtet. Über das Todesopfer gab es zunächst keine weiteren Angaben. Der Täter soll demnach ein früherer Schüler der Einrichtung sein. Er wurde von der Polizei angeschossen und festgenommen. Das Motiv ist bislang nicht bekannt. Die deutschen Springreiter sind erstmals seit 2010 wieder Weltmeister. Bei der Heim-WM in Aachen triumphierte die Equipe, bestehend aus Markus Ening, Sophie Hinners, Daniel Deusser und Richard Vogel, nach 3 Durchgängen vorzeitig. Sie hatten schon vor dem finalen Umlauf in Führung gelegen. Im DFB-Pokal der Männer sind der VfB Stuttgart, Eintracht Frankfurt, der Karlsruhe SC und der 1. FC Kaiserslautern in die zweite Runde eingezogen. Stuttgart siegte gegen Rostock mit 4:0 und Karlsruhe gegen Münster mit 2:1. Frankfurt setzte sich gegen St. Tönis mit 11:0 durch. Kaiserslautern gewann mit 1:0 in der Verlängerung gegen Mannheim. Wegen Ausschreitungen wurde die Begegnung für rund 20 Minuten unterbrochen. Zum Auftakt der Frauenfußball-Bundesliga setzten sich die Titelverteidigerinnen aus München bei Union Berlin mit 4:1 durch. Das Wetter? Nachts wechselnd bewölkt, gebietsweise Schauer und Gewitter. Tiefstwerte 14 bis 9 Grad. Am Tag bei wechselnder Bewölkung, vor allem im Nordwesten und in der Mitte Schauer und einzelne Gewitter. Temperaturen 18 bis 23 Grad. Die weiteren Aussichten: am Sonntag im Norden bewölkt mit Schauern und einzelnen Gewittern, in der Südhälfte heiter bis wolkig, im Südwesten teils sonnig, 17 bis 25 Grad. Das waren die Nachrichten.
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2: Ein Uhr. Die Nachrichten. Bundeskanzler Merz besucht heute das Waldbrandgebiet in der Eifel. In der besonders betroffenen Gemeinde Hürtgenwald will er sich über die Lage vor Ort informieren. Der Kanzler wolle auch den Einsatzkräften persönlich für ihre Arbeit danken, teilte ein Regierungssprecher mit. Der Waldbrand war vor rund einer Woche ausgebrochen. Er gilt nach Angaben der nordrhein-westfälischen Landesregierung als der größte in der Geschichte des Bundeslandes. Ein Ortsteil von Hürtgenwald musste zeitweise evakuiert werden. Etwa 1.800 Menschen waren betroffen. Erst Ende der Woche wurden die Löscharbeiten abgeschlossen. Für den Bundeskanzler und CDU-Vorsitzenden Merz ist es der erste öffentliche Termin nach seinem Sommerurlaub. In Spanien sind in der Region Valencia wegen eines Waldbrandes hunderte Menschen in Sicherheit gebracht worden. Betroffen ist der Ort Gatova, wie die Behörden mitteilten. Das Feuer war demzufolge gestern Abend im Naturpark Sierra Calderona durch einen Blitzeinschlag ausgelöst worden. Nach Daten des Waldbrandinformationssystems der EU-Kommission sind bei Bränden in Spanien in diesem Jahr bereits mehr als 297.000 Hektar zerstört worden. Bei russischen Drohnenangriffen auf die ukrainische Stadt Kryvyi Rih sind nach jüngsten Angaben mindestens 15 Menschen getötet worden. Wie der Chef der städtischen Militärverwaltung mitteilte, wurden zudem 130 Menschen verletzt. Unter anderem sei ein großes Einkaufszentrum getroffen worden. Kryvyi Rih ist die Heimatstadt von Präsident Selenskyj und liegt etwa 350 Kilometer südöstlich der Hauptstadt Kiew. Selenskyj sprach von Terrorakten. Bei einem ukrainischen Angriff auf die russische Region Perm ist laut dem zuständigen Regionalgouverneur eine Industrieanlage beschädigt worden. Genauere Angaben machte er nicht. In der Region befindet sich eine große Ölraffinerie. Bei dem Angriff mit einem Schwert in einer Schule im schwedischen Fagersta hat es auch ein Todes